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1: Guten Abend Osnabrück und Umgebung. Hier ist Heiko bei Schlaflos in Osnabrück auf Hase Radio. Schön, dass du noch wach bist oder gerade erst in die Nacht startest. Wir begleiten dich mit den wichtigsten Nachrichten und jeder Menge guter Musik. Jetzt wird's intensiv und rockig. Bruce Springsteen mit I'm Going Down. Viel Spaß!

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1: Which meaning do you want? Possible German translations. Die Staatsverschuldung der USA ist erstmals auf mehr als 40 Billionen Dollar gestiegen. Das Finanzministerium in Washington meldete zum Geschäftsschluss am Dienstag rund 40,05 Billionen Dollar. Experten nennen unter anderem Trumps Zollpolitik, Sozial- und Gesundheitsausgaben sowie steigende Zinskosten als Gründe. In Osnabrück können Bürgerinnen und Bürger die Ergebnisse der Oberbürgermeister- und Stadtratswahl am Sonntag, 13. September ab 17.30 Uhr in der Lagerhalle verfolgen. Dort werden Hochrechnungen gezeigt und Kandidierende diskutieren. Falls eine Stichwahl nötig wird, ist für den 27. September ein weiterer Wahlabend geplant. Ein 33-jähriger Mann aus Melle ist beim Füttern seiner Klapperschlange lebensgefährlich vergiftet worden. Das Tier biss am Freitagmorgen in seiner Wohnung zu. Ein Gegengift wurde per Hubschrauber ins Krankenhaus gebracht. Das Veterinäramt nahm Klapperschlange und Vogelspinne in Obhut. Ermittlungen laufen.
2: Danke, Tore. Das Wetter in Osnabrück. Aktuell ist es bei 15 Grad komplett zugezogen. Dazu weht ein laues Lüftchen. Nachts kann es erst noch etwas regnen, später bleibt es meist trocken. Die Wolken arbeiten allerdings offenbar in der Nachtschicht. Heute sind bei bis zu 21 Grad leichte Schauer möglich. Morgen ähnlich bei 20 Grad, übermorgen wolkig und bis 19 Grad. Schirm griffbereit halten, modisch und nützlich.
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3: Die Verkehrsnachrichten rund um Osnabrück. Zwischen Kanalstraße und Püttenbeckstraße bzw. Reckerstraße bei Recke ist die Straße auf weniger als einem halben Kilometer voll gesperrt. Auch zwischen Rainerstraße bzw. Nordstraße und am Karlschacht bzw. Oeynhausenstraße bei Ibbenbüren ist die Straße voll gesperrt. Kommt bitte sicher und entspannt ans Ziel.
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4: Guten Abend Osnabrück und alle, die noch unterwegs sind oder einfach nicht schlafen können. Hier ist Heiko mit Schlaflos in Osnabrück auf Hase Radio. Wir begleiten euch durch die Nacht mit den wichtigsten Nachrichten, entspannten Gedanken und natürlich viel guter Musik. Jetzt wird's atmosphärisch und ein bisschen nachdenklich. Hamish Hawk mit Bakerloo Unbecoming.

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1: Oh, hallo, hier ist Tore. Die Staatsverschuldung der USA ist erstmals auf mehr als 40 Billionen Dollar gestiegen. Das Finanzministerium in Washington meldete zum Geschäftsschluss am Dienstag rund 40,05 Billionen Dollar. Experten nennen unter anderem Trumps Zollpolitik, Sozial- und Gesundheitsausgaben sowie steigende Zinskosten als Gründe. In Osnabrück können Bürgerinnen und Bürger die Ergebnisse der Oberbürgermeister- und Stadtratswahl am Sonntag, 13. September ab 17.30 Uhr in der Lagerhalle verfolgen. Dort werden Hochrechnungen gezeigt und Kandidierende diskutieren. Falls eine Stichwahl nötig wird, ist für den 27. September ein weiterer Wahlabend geplant. Ein 33-jähriger Mann aus Melle ist beim Füttern seiner Klapperschlange lebensgefährlich vergiftet worden. Das Tier biss am Freitagmorgen in seiner Wohnung zu. Ein Gegengift wurde per Hubschrauber ins Krankenhaus gebracht. Das Veterinäramt nahm Klapperschlange und Vogelspinne in Obhut. Ermittlungen laufen.
2: Danke, Tore. Das Wetter in Osnabrück. Aktuell ist es bei 15 Grad komplett zugezogen. Dazu weht ein laues Lüftchen. Nachts kann es erst noch etwas regnen, später bleibt es meist trocken. Die Wolken arbeiten allerdings offenbar in der Nachtschicht. Heute sind bei bis zu 21 Grad leichte Schauer möglich. Morgen ähnlich bei 20 Grad, übermorgen wolkig und bis 19 Grad. Schirm griffbereit halten, modisch und nützlich.
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1: Die Verkehrsnachrichten rund um Osnabrück.
3: Zwischen Püttenbeckstraße und Reckerstraße sowie der Kanalstraße bei Recke ist die Straße gesperrt. Auch zwischen Rainerstraße und Nordstraße sowie am Karlschacht und Önhausenstraße bei Ebenbüren kommst du wegen einer Sperrung nicht durch. Fahrt vorsichtig und kommt gut ans Ziel.
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4: Guten Abend, Osnabrück und Umgebung. Hier ist Heiko bei Schlaflos in Osnabrück auf Hase Radio. Egal, ob ihr noch unterwegs seid, arbeitet oder einfach nicht einschlafen könnt, wir begleiten euch durch die Nacht mit den wichtigsten Nachrichten und richtig guter Musik. Jetzt wird's entspannt und ein bisschen countrymäßig. Blake Shelton mit Drink On It. Viel Spaß!

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1: Guten Morgen Osnabrück. Heute wird's filmreif, politisch spannend und ziemlich digital. Heiko, starten wir mit dem Filmfest?
2: Sehr gern. Vom 6. bis 11. Oktober zeigt das Filmfest Osnabrück seine 41. Ausgabe. Besonders schön, das Kinder- und Jugendprogramm bietet Kurzfilme, Ferienkino und Workshops zum Mitmachen.
1: Und beim Kinderrechtspreis wird es ernst, oder?
2: 4 Filme konkurrieren um den Preis. Eine Jugendjury entscheidet und Jugendliche von 14 bis 21 Jahren können noch mitmachen. Für die Jüngsten gibt's am Festivalsonntag die UFO-Linos in der Lagerhalle inklusive Filmwerkstatt. Das Ferienkino zeigt außerdem Tony, Shelley und das magische Licht. Klingt nach Popcorn mit Taschenlampe.
1: Am 13. September wird dann in der Lagerhalle nicht gefilmt, sondern gewählt. Was ist dort geplant?
2: Ab 17.30 Uhr gibt es einen öffentlichen Wahlabend mit Live-Ergebnissen auf Großleinwänden, Gesprächen mit Kandidierenden und Musik. Moderiert wird das Ganze von Ludger Abeln. Falls beim Oberbürgermeisteramt noch niemand vorne liegt, folgt am 27. September womöglich die Stichwahl samt zweitem Wahlabend.
1: Politik, Musik und Ergebnisfieber, da braucht man starke Nerven. Wo gibt's die Details zu diesen beiden Themen?
2: Mehr Informationen und aktuelle Nachrichten aus Osnabrück findet ihr auf hasepost.de.
1: Und zum Schluss noch ein Blick in die digitale Zukunft. Was bringt die digitale Woche im September 2026?
2: Vom 21. bis 25. September gibt es rund 100 kostenfreie Veranstaltungen. In der Lagerhalle, bei Unternehmen und online geht es um künstliche Intelligenz, Robotik, Cybersicherheit, Smart City und digitale Gesundheit.
1: Also vom Programmieren in der Schule bis zur Arztpraxis der Zukunft?
2: Genau. Besonders erweitert wurde Smart Kids für die Klassen 5 bis 8. Dazu kommen Kinoabende mit Robot und Frank und Ex Machina. Weitere Meldungen aus der Stadt gibt es jederzeit auf hasepost.de.
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1: Das Neueste. Hier ist Tore. Hallo. Die Staatsverschuldung der USA ist erstmals auf mehr als 40 Billionen Dollar gestiegen. Das Finanzministerium in Washington meldete zum Geschäftsschluss am Dienstag rund 40,05 Billionen Dollar. Experten nennen unter anderem Trumps Zollpolitik, Sozial- und Gesundheitsausgaben sowie steigende Zinskosten als Gründe. In Osnabrück können Bürgerinnen und Bürger die Ergebnisse der Oberbürgermeister- und Stadtratswahl am Sonntag, 13. September ab 17.30 Uhr in der Lagerhalle verfolgen. Dort werden Hochrechnungen gezeigt und Kandidierende diskutieren. Falls eine Stichwahl nötig wird, ist für den 27. September ein weiterer Wahlabend geplant. Ein 33-jähriger Mann aus Melle ist beim Füttern seiner Klapperschlange lebensgefährlich vergiftet worden. Das Tier biss am Freitagmorgen in seiner Wohnung zu. Ein Gegengift wurde per Hubschrauber ins Krankenhaus gebracht. Das Veterinäramt nahm Klapperschlange und Vogelspinne in Obhut. Ermittlungen laufen, jetzt das Wetter. Hanna?
2: Danke, Tore. Das Wetter in Osnabrück. Aktuell sind es 16 Grad, der Himmel ist fast komplett zugezogen und ein leichter Wind weht. Am Vormittag gibt es zwischendurch freundlichere Lücken, später sind bei bis zu 22 Grad einzelne leichte Schauer möglich. Morgen wird es mit maximal 20 Grad überwiegend regnerisch, nachts 13 Grad. Danach bleibt es bei bis zu 19 Grad wechselhaft mit vereinzelten Schauern.
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1: Die Verkehrsnachrichten rund um Osnabrück. Zwischen der Kreuzung Püttenbeckstraße und Reckerstraße und der Kanalstraße bei Recke ist die Straße auf weniger als einem halben Kilometer in beiden Richtungen voll gesperrt. Auch zwischen der Kreuzung Rainerstraße und Nordstraße und der Kreuzung am Karlschacht- und Öhnhausenstraße bei Ibbenbüren ist die Straße auf weniger als einem halben Kilometer voll gesperrt. Fahrt vorsichtig und kommt gut ans Ziel.
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3: Guten Morgen Osnabrück und die ganze Region. Schön, dass du schon so früh mit dabei bist. Kurz nach 5 versorgen wir dich mit viel Musik, den wichtigsten Nachrichten aus aller Welt und natürlich allem, was bei uns vor der Haustür zählt. Jetzt gibt's frischen Sound für deinen Start. Hard Like Mine von Sam Feld und Rosa Lynn. Hier bei Hase Radio.

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Egal zu welcher Uhrzeit und ja, auch zu dieser frühen Morgenstunde begrüßen wir alle Hörerinnen und Hörer und damit einen schönen guten Morgen zusammen. Wir haben natürlich an diesem Morgen alles, was wichtig ist, als kompakte Infos und auch die beste Musik zum Wachwerden. Und ich glaube, genau damit machen wir jetzt auch weiter. Also, Musik ab!

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1: Hier sind die Lokalnachrichten mit Hans. Bei einem Unfall in Osnabrück ist eine Radfahrerin am Dienstagmorgen lebensgefährlich verletzt worden. Ein schwarzer Wagen mit Fahrradträger stieß an der Kreuzung Narupstraße und Karmannstraße mit ihr zusammen und fuhr weiter. Die Polizei sucht Zeugen und Hinweise zum Fahrzeug unter 0541 327 2515. Vom 6. bis 11. Oktober präsentiert das Filmfest Osnabrück seine 41. Ausgabe. Das Kinder- und Jugendprogramm umfasst einen Wettbewerb um den mit 2000 Euro dotierten Kinderrechtspreis, Kurzfilme, Ferienkino und Workshops. 4 Filme konkurrieren, über den Sieger entscheidet eine Jugendjury. Am 11. Oktober gibt es Kurzfilmprogramme und eine Filmwerkstatt für Kinder. Das Ferienkino zeigt am 9. Oktober Tony, Shelley und das magische Licht. Am Sonntag können Bürgerinnen und Bürger die Osnabrücker Kommunalwahlergebnisse ab 17:30 in der Lagerhalle verfolgen. Gezeigt werden Live-Ergebnisse, begleitet von Diskussionen mit Kandidierenden, Musik und Einordnungen durch Parteien sowie Gäste aus Kultur und Medien. Moderator ist Journalist Ludger Abeln. Falls keine Entscheidung über das Oberbürgermeisteramt fällt, ist 2 Wochen später ein weiterer Wahlabend geplant. Ergebnisse sind auch online bei der Stadt abrufbar. Das waren die Meldungen aus unserer Region.

Egal zu welcher Uhrzeit und ja, auch zu dieser frühen Morgenstunde begrüßen wir alle Hörerinnen und Hörer und damit einen schönen guten Morgen zusammen. Wir haben natürlich an diesem Morgen alles, was wichtig ist, als kompakte Infos und auch die beste Musik zum Wachwerden. Und ich glaube, genau damit machen wir jetzt auch weiter. Also, Musik ab!

Egal zu welcher Uhrzeit. Und ja, auch zu dieser frühen Morgenstunde begrüßen wir alle Hörerinnen und Hörer und damit einen schönen guten Morgen zusammen. Wir haben natürlich an diesem Morgen alles, was wichtig ist, als kompakte Infos und auch die beste Musik zum Wachwerden. Und ich glaube, genau damit machen wir jetzt auch weiter. Also, Musik ab!

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1: Neuigkeiten mit Tore, hallo? Bei einem russischen Luftangriff auf Kiew sind nach Angaben von Bürgermeister Klitschko mindestens 3 Menschen getötet und 20 verletzt worden. Wohnhäuser wurden beschädigt, Brände brachen aus und Strom fiel aus. Auch in der Region Browary wurde ein Mann getötet. Landesweit galt Luftalarm. Polen sicherte vorsorglich seinen Luftraum. In Osnabrück ist heute, am 20. August 2026, eine mobile Geschwindigkeitskontrolle in der Kirchstraße gemeldet. Die Angaben beruhen auf Leserhinweisen und öffentlich verfügbaren Meldungen. Sie sind nicht vollständig und nicht abschließend überprüft. Ein 33-jähriger Mann aus Melle ist beim Füttern seiner Klapperschlange lebensgefährlich vergiftet worden. Das Tier biss am Freitagmorgen in seiner Wohnung zu. Ein Gegengift wurde per Hubschrauber ins Krankenhaus gebracht. Das Veterinäramt nahm Klapperschlange und Vogelspinne in Obhut. Ermittlungen laufen.
2: Danke, Tore. Das Wetter in Osnabrück. Aktuell sind es 16 Grad, der Himmel ist fast komplett zugezogen und ein leichter Wind weht. Am Vormittag gibt es zwischendurch freundlichere Lücken, später sind bei bis zu 22 Grad einzelne leichte Schauer möglich. Morgen wird es mit maximal 20 Grad überwiegend regnerisch, nachts 13 Grad. Danach bleibt es bei bis zu 19 Grad wechselhaft mit vereinzelten Schauern.
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3: Schauen wir uns den Verkehr in und um Osnabrück an. Zwischen Kanalstraße und Püttenbeckstraße, Reckerstraße bei Recke, ist die Straße gesperrt. Auch zwischen Rainerstraße, Nordstraße und am Karlschacht, Önhausenstraße bei Ibbenbüren kommst du wegen einer Sperrung nicht durch. Fahrt bitte vorsichtig und kommt gut ans Ziel.
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4: Guten Morgen, Osnabrück und Umgebung. Schön, dass du mit Hase Radio in den Tag startest. Gleich gibt's die wichtigsten Nachrichten aus aller Welt und natürlich das, was bei uns in der Region wichtig ist. Erstmal drehen wir die Musik auf. Hier sind David Guetta und Sia mit Beautiful People. Viel Spaß!

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1: Guten Morgen, Osnabrück. Heute wird's filmreif, politisch spannend und ziemlich digital. Heiko, starten wir mit dem Filmfest?
2: Sehr gern. Vom 6. bis 11. Oktober zeigt das Filmfest Osnabrück seine 41. Ausgabe. Besonders schön, das Kinder- und Jugendprogramm bietet Kurzfilme, Ferienkino und Workshops zum Mitmachen.
1: Und beim Kinderrechtspreis wird es ernst, oder?
2: Vier Filme konkurrieren um den Preis. Eine Jugendjury entscheidet und Jugendliche von 14 bis 21 Jahren können noch mitmachen. Für die Jüngsten gibt's am Festivalsonntag die UFO Linos in der Lagerhalle inklusive Filmwerkstatt. Das Ferienkino zeigt außerdem Tony, Shelley und das magische Licht. Klingt nach Popcorn mit Taschenlampe.
1: Am 13. September wird dann in der Lagerhalle nicht gefilmt, sondern gewählt. Was ist dort geplant?
2: Ab 17.30 Uhr gibt es einen öffentlichen Wahlabend mit Live-Ergebnissen auf Großleinwänden, Gesprächen mit Kandidierenden und Musik. Moderiert wird das Ganze von Ludger Abeln. Falls beim Oberbürgermeisteramt noch niemand vorne liegt, folgt am 27. September womöglich die Stichwahl samt zweitem Wahlabend.
1: Politik, Musik und Ergebnisfieber, da braucht man starke Nerven. Wo gibt's die Details zu diesen beiden Themen?
2: Mehr Informationen und aktuelle Nachrichten aus Osnabrück findet ihr auf hasepost.de.
1: Und zum Schluss noch ein Blick in die digitale Zukunft. Was bringt die digitale Woche im September 2026?
2: Vom 21. bis 25. September gibt es rund 100 kostenfreie Veranstaltungen. In der Lagerhalle, bei Unternehmen und online geht es um künstliche Intelligenz, Robotik, Cybersicherheit, Smart City und digitale Gesundheit.
1: Also vom Programmieren in der Schule bis zur Arztpraxis der Zukunft?
2: Genau. Besonders erweitert wurde Smart Kids für die Klassen 5 bis 8. Dazu kommen Kinoabende mit Robot und Frank und Ex Machina. Weitere Meldungen aus der Stadt gibt es jederzeit auf hasepost.de.
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1: Hier ist Hans mit den wichtigsten Meldungen aus unserer Region. Am Sonntag können Bürgerinnen und Bürger die Osnabrücker Kommunalwahlergebnisse ab 17:30 in der Lagerhalle verfolgen. Gezeigt werden Live-Ergebnisse, begleitet von Diskussionen mit Kandidierenden, Musik und Einordnungen durch Parteien sowie Gäste aus Kultur und Medien. Moderator ist Journalist Ludger Abel. Falls keine Entscheidung über das Oberbürgermeisteramt fällt, ist 2 Wochen später ein weiterer Wahlabend geplant. Ergebnisse sind auch online bei der Stadt abrufbar. Am 20. August 2026 sind in Osnabrück mobile Geschwindigkeitskontrollen gemeldet. Ein Standort befindet sich nach aktuellen Hinweisen in der Kirchstraße. Verkehrsteilnehmer sollten ihre Geschwindigkeit stets

2020 sind in Osnabrück mobile Geschwindigkeitskontrollen gemeldet. Ein Standort befindet sich nach aktuellen Hinweisen in der Kirchstraße. Verkehrsteilnehmer sollten ihre Geschwindigkeit stets den geltenden Regeln sowie den tatsächlichen Straßen- und Verkehrsverhältnissen anpassen. Die Angaben beruhen auf Leserhinweisen und öffentlich zugänglichen Meldungen. Sie sind ohne Gewähr und können unvollständig sein. Soweit die Meldungen aus Ihrer Region.

mit Tore Laufenberg. Am 19. August 2005, heute vor 21 Jahren, bekam Dublin endlich ein Denkmal für einen seiner großen verlorenen Söhne. Phil Lynott, Frontmann, Bassist und charismatischer Kopf von Thin Lizzy. Auf der Harry Street, gleich neben der Grafton Street und vor dem legendären Brüssel, wurde eine lebensgroße Bronzestatue enthüllt. Entworfen von Paul Daly, gegossen von Leo Higgins und getragen von einem handgemeißelten Sockel, Lynott steht dort mit seinem Bass, entspannt, nahbar, mitten im Alltag dieser Stadt. Kein steinerner Heiliger auf einem hohen Podest, sondern Phil, wie man ihn in Dublin gern behalten wollte, unter den Leuten. Philomena Lynott, seine Mutter, nahm die Enthüllung persönlich vor. Jahre hatte sie gemeinsam mit dem Roisin Dubh Trust dafür gekämpft, dass ihr Sohn offiziell gewürdigt wird. Als die Hülle fiel, brach sich die Menge mit lautem Jubel Bahn. Hunderte Fans füllten die Straße und unter ihnen standen auch alte Weggefährten. Gary Moore, Brian Robertson, Scott Gorham, Eric Bell und Brian Downey. Ein Stück Thin Lizzy war an diesem Tag wieder vereint. Phil Lynott starb im Januar 1986, gerade einmal 36 Jahre alt. Doch seine Songs hatten längst ein Eigenleben entwickelt. The Boys Are Back in Town, Jailbreak, Waiting for an Alibi, Rock'n'Roll mit irischem Herzschlag, großen Gitarren und dieser unverwechselbaren Stimme. Und dann war da noch jener Song, mit dem Thin Lizzy eine alte irische Ballade in ein internationales Rockstück verwandelten. Ein Lied über Verrat, Gold und eine ziemlich schlechte Nacht für den armen Tommy. Hier ist Thin Lizzy mit Whiskey in the Jar.

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1: Literal mit mir, Tore, hallo? Bei einem russischen Luftangriff auf Kiew sind nach Angaben von Bürgermeister Klitschko mindestens 3 Menschen getötet und 20 verletzt worden. Wohnhäuser wurden beschädigt, Brände brachen aus und Strom fiel aus. Auch in der Region Brovary wurde ein Mann getötet. Landesweit

0: galt Luftalarm. Polen sicherte vorsorglich seinen Luftraum. In Osnabrück ist heute, am 20. August 2026, eine mobile Geschwindigkeitskontrolle in der Kirchstraße gemeldet. Die Angaben beruhen auf Leserhinweisen und öffentlich verfügbaren Meldungen. Sie sind nicht vollständig und nicht abschließend überprüft. Ein 33-jähriger Mann aus Melle ist beim Füttern seiner Klapperschlange lebensgefährlich vergiftet worden. Das Tier biss am Freitagmorgen in seiner Wohnung zu. Ein Gegengift wurde per Hubschrauber ins Krankenhaus gebracht. Das Veterinäramt nahm Klapperschlange und Vogelspinne in Obhut. Ermittlungen laufen.
1: Danke, Tore. Das Wetter in Osnabrück. Aktuell sind es 16 Grad, der Himmel ist fast komplett zugezogen und ein leichter Wind weht. Am Vormittag gibt es zwischendurch freundlichere Lücken, später sind bei bis zu 22 Grad einzelne leichte Schauer möglich. Morgen wird es mit maximal 20 Grad überwiegend regnerisch, nachts 13 Grad. Danach bleibt es bei bis zu 19 Grad wechselhaft mit vereinzelten Schauern.
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3: Die Verkehrsnachrichten rund um Osnabrück. Zwischen Püttenbeckstraße, Reckerstraße und Kanalstraße bei Recke ist die Straße auf weniger als einem halben Kilometer in beiden Richtungen gesperrt. Auch zwischen Rainerstraße, Nordstraße und am Karlschacht, Önhausenstraße bei Ibbenbüren, ist die Straße auf weniger als einem halben Kilometer gesperrt. Fahrt bitte vorsichtig und kommt gut ans Ziel.
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4: Guten Morgen Osnabrück und die ganze Region. Hier ist Heiko bei Hase-Radio. Schön, dass du mit uns in diesen neuen Tag startest. Gleich gibt's wieder Nachrichten aus aller Welt und natürlich das Wichtigste von hier vor Ort. Jetzt bringen wir erstmal Sommerfeeling ins Programm. Karol G. mit Si antes te hubiera conocido.
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Schönen guten Morgen!

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1: Hier ist Hans am Mikrofon mit den lokalen Nachrichten. Am 20. August 2026 sind in Osnabrück mobile Geschwindigkeitskontrollen gemeldet. Ein Standort befindet sich nach aktuellen Hinweisen in der Kirchstraße. Verkehrsteilnehmer sollten ihre Geschwindigkeit stets den geltenden Regeln sowie den tatsächlichen Straßen- und Verkehrsverhältnissen anpassen. Die Angaben beruhen auf Leserhinweisen und öffentlich verfügbaren Meldungen. Vollständigkeit und Richtigkeit können nicht gewährleistet werden. Am 20. August 2026 sind in Osnabrück

zugänglichen Meldungen. Sie sind ohne Gewähr und können unvollständig sein. Nach einem Schockanruf hat eine 84-jährige Osnabrückerin am 13. August Bargeld und Schmuck an einen unbekannten Mann übergeben. Die Täterin gab sich am Telefon als Ärztin aus und behauptete, der Enkel benötige dringend finanzielle Hilfe. Der Abholer war etwa 25 bis 30 Jahre alt und dunkel gekleidet. Hinweise an die Polizei 0541 327 2115. Soweit die Meldungen aus ihrer Region.

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0: Das Neueste bei Tore. Hallo? Bei einem russischen Luftangriff auf Kiew sind nach Angaben von Bürgermeister Klitschko mindestens 3 Menschen getötet und 20 verletzt worden. Wohnhäuser wurden beschädigt, Brände brachen aus und Strom fiel aus. Auch in der Region Browary wurde ein Mann getötet. Landesweit galt Luftalarm. Polen sicherte vorsorglich seinen Luftraum. Nach einem Schockanruf hat eine 84-jährige Osnabrückerin am Donnerstag Bargeld und Schmuck an einen Unbekannten übergeben. Die Täterinnen gaben sich als Ärztin und Tochter aus und behaupteten, ihr Enkel benötige Geld für eine Behandlung. Die Polizei sucht Zeugen aus der Weserstraße.
2: Danke, Tore. Das Wetter in Osnabrück. Aktuell sind es 16 Grad, der Himmel ist fast komplett zugezogen und ein leichter Wind weht. Am Vormittag gibt es zwischendurch freundlichere Lücken, später sind bei bis zu 22 Grad einzelne leichte Schauer möglich. Morgen wird es mit maximal 20 Grad überwiegend regnen.

0: regnerisch, nachts 13 Grad. Danach bleibt es bei bis zu 19 Grad wechselhaft mit vereinzelten Schauern.
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2: Schauen wir uns den Verkehr in und um Osnabrück an.
3: Zwischen Püttenbeckstraße und Reckerstraße sowie der Kanalstraße bei Recke ist die Straße komplett gesperrt. Auch zwischen Rainerstraße und Nordstraße sowie am Karlschacht- und Öhnhausenstraße bei Ibbenbüren kommst du wegen einer Vollsperrung nicht durch. Fahrt vorsichtig und kommt gut ans Ziel.
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4: Guten Morgen aus Osnabrück. Schön, dass du dabei bist bei Hase Radio. Wir starten gemeinsam in den Tag mit den wichtigsten Nachrichten aus aller Welt, aktuellen Infos direkt aus unserer Region und natürlich jeder Menge Musik. Vielleicht bist du schon unterwegs zur Arbeit oder bereitest gerade den Kaffee vor. Hier kommt Luciano und Jazik mit Starboy.

0: Hier zum Beispiel.
1: Laut dem The Optimist Daily Editorial Team in der Publikation The Optimist Daily – Making Solutions the News meiden Nagetiere und kriechende Insekten den Geruch von Eukalyptusöl. Eine Studie von 2014 bestätigte es als natürliches Abwehrmittel.
0: Doch Vorsicht! Einfach in Eukalyptusöl getränkte Wattebäusche auszulegen, ist ein Fehler. Der Schädlingsbekämpfungsexperte Jim McHale warnt,

0: Der Geruch verfliegt schnell und man bietet Mäusen nur weiches Nistmaterial.
1: McHale empfiehlt stattdessen eine 5%ige Lösung auf Ölbasis, die an Eintrittsstellen und Wegen aufgetragen wird. Der einzige Haken dabei? Diese 5%-Lösung muss jeden Tag frisch aufgetragen werden.
0: Und noch eine wichtige Warnung. Reines Eukalyptusöl ist hochgiftig für Haustiere und Kleinkinder. Wer diese nützlichen Tipps teilt, kann die Mission der Plattform als sogenannter Emissary unterstützen.

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0: Guten Morgen, Osnabrück. Tore und Heiko werfen einen Blick auf die aktuellen Schlagzeilen der Hasepost und alles, was Osnabrück heute bewegt.
1: Guten Morgen, Osnabrück. Heute wird's filmreif, politisch spannend und ziemlich digital. Heiko, starten wir mit dem Filmfest?
2: Sehr gern. Vom 6. bis 11. Oktober zeigt das Filmfest Osnabrück seine 41. Ausgabe. Besonders schön, das Kinder- und Jugendprogramm bietet Kurzfilme, Ferienkino und Workshops zum Mitmachen.
1: Und beim Kinderrechtspreis wird es ernst, oder?
2: Vier Filme konkurrieren um den Preis. Eine Jugendjury entscheidet und Jugendliche von 14 bis 21 Jahren können noch mitmachen. Für die Jüngsten gibt's am Festivalsonntag die UFO-Linos in der Lagerhalle inklusive Filmwerkstatt. Das Ferienkino zeigt außerdem Tony, Shelley und das magische Licht. Klingt nach Popcorn mit Taschenlampe.
1: Am 13. September wird dann in der Lagerhalle nicht gefilmt, sondern gewählt. Was ist dort geplant?
2: Ab 17.30 Uhr gibt es einen öffentlichen Wahlabend mit Live-Ergebnissen auf Großleinwänden, Gesprächen mit Kandidierenden und Musik. Moderiert wird das Ganze von Ludger Abeln. Falls beim Oberbürgermeisteramt noch niemand vorne liegt, folgt am 27. September womöglich die Stichwahl samt zweitem Wahlabend.
1: Politik, Musik und Ergebnisfieber, da braucht man starke Nerven. Wo gibt's die Details zu diesen beiden Themen?
2: Mehr Informationen und aktuelle Nachrichten aus Osnabrück findet ihr auf hasepost.de.
1: Und zum Schluss noch ein Blick in die digitale Zukunft. Was bringt die digitale Woche im September 2026?
2: Vom 21. bis 25. September gibt es rund 100 kostenfreie Veranstaltungen. In der Lagerhalle, bei Unternehmen und online geht es um künstliche Intelligenz, Robotik, Cybersicherheit, Smart City und digitale Gesundheit.
1: Also vom Programmieren in der Schule bis zur Arztpraxis der Zukunft?
2: Genau. Besonders erweitert wurde Smart Kids für die Klassen 5 bis 8. Dazu kommen Kinoabende mit Robot und Frank und Ex Machina. Weitere Meldungen aus der Stadt gibt es jederzeit auf hasepost.de.
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1: Hier ist Hans mit den wichtigsten Meldungen aus unserer Region. Am 20. August 2026 sind in Osnabrück mobile Geschwindigkeitskontrollen gemeldet. Ein Standort befindet sich nach aktuellen Hinweisen in der Kirchstraße. Verkehrsteilnehmer sollten ihre Geschwindigkeit stets den geltenden Regeln sowie den tatsächlichen Straßen- und Verkehrsverhältnissen anpassen. Die Angaben beruhen auf Leserhinweisen und öffentlich zugänglichen Meldungen. Sie sind ohne Gewähr und können unvollständig sein. Nach einem Schockanruf hat eine 84-jährige Osnabrückerin am 13. August Bargeld und Schmuck an einen unbekannten Mann übergeben. Die Täterin gab sich am Telefon als Ärztin aus und behauptete, der Enkel benötige dringend finanzielle Hilfe. Der Abholer war etwa 25 bis 30 Jahre alt und dunkel gekleidet. Hinweise an die Polizei: 0541 327 251. Die Stadt Osnabrück informiert am Dienstag, 8. September, um 19 Uhr im Haus der Jugend über ihr Präventionsprogramm gegen sexualisierte Gewalt an Grund- und Förderschulen. Eltern und Erziehungsberechtigte erhalten Einblicke in Angebote für Kinder, Schulpersonal und Familien und können Fragen mit Fachkräften besprechen. Das seit 2024-2025 laufende Programm wird vollständig von der Stadt finanziert. Soweit die Meldungen aus Ihrer Region.

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1: Mit mir Tore, hallo? Die Hitzewelle treibt Europas Gaspreise. Wegen höherer Stromnachfrage sowie geringerer Wasser- und Atomkraftproduktion laufen mehr Gaskraftwerke. Niederländisches TTF-Gas kostete am 18. August etwa 63,70 Euro je Megawattstunde. Bei nur 57,1% gefüllten Speichern drohen im Winter höhere Energiepreise und Inflation. Die Stadt Osnabrück informiert am Dienstag, dem 8. September, über ihr Präventionsprogramm gegen sexualisierte Gewalt an Grund- und Förderschulen. Beim Elternabend um 19 Uhr im Haus der Jugend werden Angebote für Kinder, Schulpersonal und Eltern vorgestellt. Das seit dem Schuljahr 2024-2025 laufende Programm finanziert die Stadt vollständig. Ein 33-jähriger Mann aus Melle ist beim Füttern seiner Klapperschlange lebensgefährlich vergiftet worden. Das Tier biss am Freitagmorgen in seiner Wohnung zu. Ein Gegengift wurde per Hubschrauber ins Krankenhaus gebracht. Das Veterinäramt nahm Klapperschlange und Vogelspinne in Obhut. Ermittlungen laufen, soweit die Nachrichten. Hanna, was macht das Wetter?
2: Danke, Tore. Das Wetter in Osnabrück. Aktuell 16 Grad und komplett zugezogen, dazu ein leichter bis mäßiger Wind mit gelegentlich stärkeren Böen. Später kurz freundlicher, meist aber wolkig. Bis 20 Grad sind einzelne leichte Schauer möglich. Morgen bis 21 Grad, wechselhaft mit Schauern und örtlichen Gewittern. Übermorgen maximal 19 Grad, überwiegend viele Wolken und nur vereinzelt Regen.
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3: Die Verkehrsnachrichten rund um Osnabrück. Zwischen der Kanalstraße und der Püttenbeckstraße an der Reckerstraße bei Recke ist die Straße voll gesperrt. Auch zwischen der Rainerstraße an der Nordstraße und am Karlschacht an der Öhnhausenstraße bei Ibbenbüren kommst du wegen einer Vollsperrung nicht durch. Fahrt bitte vorsichtig und kommt gut ans Ziel.
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4: Guten Morgen Osnabrück und Umgebung. Schön, dass du bei Hase Radio dabei bist. Jetzt um kurz nach 9. Gleich schauen wir auf die wichtigsten Nachrichten aus aller Welt. Nach einem russischen Angriff auf Kiew sind mindestens 3 Menschen tot. Rund 20 weitere wurden verletzt. Außerdem gibt's natürlich den Blick in unsere Region und auf das, was heute bei uns wichtig wird. Jetzt aber erstmal neue Musik für deinen Vormittag. Ava Max mit Spot a Fake.

0: Entfahler von Lola Young ist es 8:45 bei Hase Radio. Und wir schauen kurz auf ein Thema, das sich nicht einfach wegdrücken lässt. Grünen-Fraktionschefin Katharina Dröge wirft Kanzler Friedrich Merz vor, in der Klimakrise zu schweigen und zu wenig zu tun. Sie verweist auf Hitze, Waldbrände, trockene Flüsse und Ernteausfälle. Folgen, die längst spürbar seien. Besonders scharf kritisiert sie Pläne der Bundesregierung, die den Ausbau erneuerbarer Energien bremsen könnten. Ob Merz zu lange im Urlaub ist, sei für Dröge dabei nicht der entscheidende Punkt. Sie fordert vor allem konkrete Maßnahmen, wenn er zurück ist. Ein harter Vorwurf und ein Thema, das uns alle betrifft. Jetzt wird's wieder musikalisch. Beifahrersitz von BAC.
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Das war Wir tanzen den Regen weg von Montez. Und kurz vor 9:30 geht's um ein wichtiges Thema. Wie können Kinder besser vor sexualisierter Gewalt geschützt und in ihrer Selbstbestimmung gestärkt werden? Dazu lädt die Stadt Osnabrück am Dienstag, dem 8. September um 19 Uhr zum Elternabend ins Haus der Jugend ein. Vorgestellt wird ein Präventionsprogramm für Grund- und Förderschulen, das seit dem Schuljahr 2024/2025 läuft. Es gibt kreative Projekte für Kinder, Schulungen für Lehrkräfte und praktische Unterstützung für Eltern. Vor allem aber können Eltern ihre Fragen direkt mit Fachkräften besprechen. Die Stadt finanziert das Programm vollständig. Ein gewaltfreies Leben für Kinder, das sollte unser aller Anspruch sein. Und jetzt wechseln wir musikalisch die Stimmung. Hier kommt Trapper's Lullaby von Reed.

nach Alles ist GUT von Sophia kommen jetzt ernste Nachrichten. Schwere Unwetter haben in mehreren Bundesländern große Schäden angerichtet. In Walldorf in Rheinland-Pfalz starb eine 58-jährige Frau, als ein Sturm einen Baum entwurzelte. Eine weitere Frau wurde schwer verletzt. Besonders im Westerwald gab es Schäden an Häusern, Stromausfälle und blockierte Straßen. Auch in Brandenburg und Hessen gab es offenbar Tornados. Dächer wurden abgedeckt, Bäume rissen um, mehrere Menschen wurden verletzt. In Wetzlar sind rund 60 Gebäude beschädigt, teils schwer. Bitte seid weiter vorsichtig, wenn ihr unterwegs seid, und meidet nach Möglichkeit Wälder und beschädigte Gebäude. Jetzt geht es musikalisch weiter mit Tate McRae und Just Keep Watching.

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1: Hier ist Hans am Mikrofon mit den lokalen Nachrichten. Am 20. August 2026 sind in Osnabrück mobile Geschwindigkeitskontrollen gemeldet. Ein Standort befindet sich nach aktuellen Hinweisen in der Kirchstraße. Verkehrsteilnehmer sollten ihre Geschwindigkeit stets den geltenden Regeln sowie den tatsächlichen Straßen- und Verkehrsverhältnissen anpassen. Die Angaben beruhen auf Leserhinweisen und öffentlich zugänglichen Meldungen. Sie sind ohne Gewähr und können unvollständig sein. Nach einem Schockanruf hat eine 84-jährige Osnabrückerin am 13. August Bargeld und Schmuck an einen unbekannten Mann übergeben. Die Täterin gab sich am Telefon als Ärztin aus und behauptete, der Enkel benötige dringend finanzielle Hilfe. Der Abholer war etwa 25 bis 30 Jahre alt und dunkel gekleidet. Hinweise an die Polizei 0541 327 251. Die Stadt Osnabrück informiert am Dienstag, 8. September, um 19 Uhr im Haus der Jugend über ihr Präventionsprogramm gegen sexualisierte Gewalt an Grund- und Förderschulen. Eltern und Erziehungsberechtigte erhalten Einblicke in Angebote für Kinder, Schulpersonal und Familien und können Fragen mit Fachkräften besprechen. Das seit 2024-2025 laufende Programm wird vollständig von der Stadt finanziert. Das waren die aktuellen Meldungen aus unserer Region.

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1: Hallo, ich bin Tore. Schwere Unwetter haben in mehreren Bundesländern erhebliche Schäden verursacht und mindestens ein Todesopfer gefordert. In Walldorf, Rheinland-Pfalz, starb eine 58-Jährige, als ein entwurzelter Baum auf eine überdachte Sitzgruppe stürzte. Eine 47-Jährige wurde schwer verletzt. Besonders im Westerwald wurden Gebäude beschädigt, Bäume entwurzelt, Straßen blockiert und Stromausfälle gemeldet. In Höhergrenzhausen riss der Sturm Hauswände heraus. Ein Feuerwehrmann erlitt einen Stromschlag. In Fürstenwalde, Brandenburg, verletzte ein Tornado 3 Menschen leicht, deckte das Dach einer Kita ab und entwurzelte zahlreiche Bäume. Auch in Hessen verursachten Tornados schwere Schäden. In Solms wurden Dächer angehoben, in Wetzlar rund 60 Häuser beschädigt. Wegen eines beschädigten Gastanks mussten in Laubach Anwohner evakuiert werden. Weitere Einsätze gab es in Bayern und Thüringen, darunter Evakuierungen, umgestürzte Bäume und vollgelaufene Keller. Die Stadt Osnabrück informiert am Dienstag, dem 8. September, über ihr Präventionsprogramm gegen sexualisierte Gewalt an Grund- und Förderschulen. Beim Elternabend um 19 Uhr im Haus der Jugend werden Angebote für Kinder, Schulpersonal und Eltern vorgestellt. Das seit dem Schuljahr 2024-2025 laufende Programm finanziert die Stadt vollständig. Ein 33-jähriger Mann aus Melle ist beim Füttern seiner Klapperschlange lebensgefährlich vergiftet worden. Das Tier biss am Freitagmorgen in seiner Wohnung zu. Ein Gegengift wurde per Hubschrauber ins Krankenhaus gebracht. Das Veterinäramt nahm Klapperschlange und Vogelspinne in Obhut. Ermittlungen laufen.
2: Danke, Tore. Das Wetter in Osnabrück. Aktuell 16 Grad und komplett zugezogen, dazu ein leichter bis mäßiger Wind mit gelegentlich stärkeren Böen. Später kurz freundlicher, meist aber wolkig. Bis 20 Grad sind einzelne leichte Schauer möglich. Morgen bis 21 Grad, wechselhaft mit Schauern und örtlichen Gewittern. Übermorgen maximal 19 Grad, überwiegend viele Wolken und nur vereinzelt Regen.
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3: Schauen wir uns den Verkehr in und um Osnabrück an.
4: Zwischen Kanalstraße und Püttenbeckstraße, Reckerstraße bei Recke, ist die Straße auf weniger als einem halben Kilometer voll gesperrt. Auch zwischen Widukindstraße, Gravenhorster Straße und Nordstraße, Große Straße bei Ibbenbüren ist die Straße auf rund einem halben Kilometer voll gesperrt. Fahrt bitte vorsichtig und kommt gut ans Ziel.
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5: Guten Morgen, hier ist Heiko bei Hase Radio für Osnabrück und die Region. In den Nachrichten schauen wir heute auch in die Ukraine. Bei einem russischen Angriff auf Kiew sind nach Behördenangaben mindestens 3 Menschen getötet und 20 weitere verletzt worden. Die Lage bleibt für die Menschen vor Ort dramatisch. Alle aktuellen Meldungen bekommt ihr natürlich bei uns. Jetzt darf's musikalisch werden. David Guetta und Sia mit Beautiful People. Viel Spaß!

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Das war Listen to Me von Lost Frequencies, Ciel und Radio Cargo. Und kurz nach 10 gibt's noch einen wichtigen Hinweis für alle, die in Osnabrück unterwegs sind. Auch am 20. August 2026 sind mobile Geschwindigkeitskontrollen gemeldet. Heute betrifft das die Kirchstraße. Also fahr bitte aufmerksam und pass deine Geschwindigkeit immer den Regeln und den tatsächlichen Verkehrsverhältnissen an. Die Meldung basiert auf Leserhinweisen und öffentlich verfügbaren Angaben und erhebt keinen Anspruch auf Vollständigkeit oder Richtigkeit. Lieber einmal den Fuß vom Gas nehmen, sicher ankommen und entspannt bleiben. Und jetzt geht's musikalisch direkt weiter mit Punk Rocky von A$AP Rocky hier.

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Das war Die on this Hill von Sienna Spyro. Und leider ein ernstes Thema, kurz vor 22:30. In Osnabrück ist eine 84-Jährige Opfer eines sogenannten Schockanrufs geworden. Eine Frau gab sich am Telefon als Ärztin aus und behauptete, der Enkel liege im Krankenhaus und brauche dringend Geld. Später meldete sich noch eine angebliche Tochter. Schließlich übergab die Seniorin vor ihrem Haus an der Weserstraße Bargeld und wertvollen Schmuck an einen unbekannten Mann. Er ist etwa 25 bis 30 Jahre alt, schlank, zwischen 1,70 und 1,80 groß, mit kurzen, dunklen Haaren und dunkler Kleidung. Die Polizei sucht Zeugen, die am 13. August dort etwas Verdächtiges gesehen haben. Und jetzt wird's wieder musikalisch. Hier kommt Gestern von Sun.

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Nach Hot Girl Problems von The Kid Laroi ein ernster Blick in die Ukraine. Bei einem weiteren russischen Angriff auf Kiew sind nach Angaben von Bürgermeister Vitali Klitschko mindestens 3 Menschen getötet und 20 verletzt worden. Wohnhäuser wurden beschädigt, Brände sind ausgebrochen, auch ein Kinderkrankenhaus ist betroffen. Mehrere Menschen sollen eingeschlossen sein, dazu gibt es Stromausfälle in Teilen der Stadt. Im ganzen Land herrschte Luftalarm. Auch Polen hat vorsorglich Luftoperationen zum Schutz des eigenen Luftraums gestartet. Es ist 22:30 bei Hase Radio. Wir denken an die Menschen vor Ort und machen jetzt musikalisch etwas ruhiger weiter. Robin Schulz mit Old Friend zusammen mit Cloves.

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1: Hier ist Hans mit den aktuellen Meldungen aus der Region. Willkommen zu den Lokalnachrichten. Am 20. August 2026 sind in Osnabrück mobile Geschwindigkeitskontrollen gemeldet. Ein Standort befindet sich nach aktuellen Hinweisen in der Kirchstraße. Verkehrsteilnehmer sollten ihre Geschwindigkeit stets den geltenden Regeln sowie den tatsächlichen Straßen- und Verkehrsverhältnissen anpassen. Die Angaben beruhen auf Leserhinweisen und öffentlich zugänglichen Meldungen. Sie sind ohne Gewähr und können unvollständig sein. Nach einem Schockanruf hat eine 84-jährige Osnabrückerin am 13. August Bargeld und Schmuck an einen unbekannten Mann übergeben. Die Täterin gab sich am Telefon als Ärztin aus und behauptete, der Enkel benötige dringend finanzielle Hilfe. Der Abholer war etwa 25 bis 30 Jahre alt und dunkel gekleidet. Hinweise an die Polizei 0541 327 2015. Die Stadt Osnabrück informiert am Dienstag, 8. September, um 19 Uhr im Haus der Jugend über ihr Präventionsprogramm gegen sexualisierte Gewalt an Grund- und Förderschulen. Eltern und Erziehungsberechtigte erhalten Einblicke in

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1: Am 20. August 1966, heute vor 60 Jahren, wurde in Dallas, Texas ein Gitarrist geboren, der den Sound des modernen Metal nachhaltig verändern sollte. Daryl Lance Abbott, später besser bekannt als Dimebag Daryl. Mit Pantera machte er aus schweren Gitarrenriffs eine eigene Sprache. Aggressiv, groovend, präzise und trotzdem voller Dreck unter den Fingernägeln. Songs wie I'm Broken brachten diese Wucht 1994 sogar bis auf Platz 19 der britischen Charts. Dimebag spielte nicht einfach Metal, er gab ihm Beweglichkeit. Seine Riffs konnten stampfen, rollen und plötzlich explodieren. Nach dem Ende von Pantera gründete er mit seinem Bruder Vinnie Paul an den Drums Damage Plan. Ein neues Kapitel, keine nostalgische Kopie. Dimebag war zu dieser Zeit gut gelaunt, nahbar, oft nach den Konzerten bei den Fans. Einer dieser Musiker, die trotz großer Bühne nie den Eindruck machten, über dem Publikum zu stehen. Dann kam der 8. Dezember 2004. Im Alrosa Villa Club in Columbus, Ohio, hatte Damage Plan gerade mit dem Set begonnen, als ein bewaffneter Mann die Bühne stürmte und gezielt auf Dimebag schoss. Drei weitere Menschen starben, mehrere wurden verletzt. Ein Polizist beendete den Angriff. Die Nachricht erschütterte die Metal-Welt und machte aus diesem Abend einen der dunkelsten Tage der Rockgeschichte. Dimebag Daryl wurde nur 38 Jahre alt. Eine Pantera-Reunion war damit endgültig ausgeschlossen. Geblieben sind seine Riffs, sein Lachen, seine unverwechselbaren Dean-Gitarren und ein Einfluss, der bis heute durch Groove-Metal und Metalcore kracht. Sein Geburtstag ist deshalb kein stiller Rückblick, sondern eine Erinnerung an Energie, Haltung und diesen ganz eigenen Tritt in den Verstärker. Jetzt kommt Pantera mit einem Song, der Dimebags Gitarrensprache in vier Buchstaben zusammenfasst.

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1: Sagt Hallo mit mir, Tore. Ihr? Bei einem russischen Raketenangriff auf Kyiv sind in der Nacht mindestens 9 Menschen getötet und 33 verletzt worden. Wohnhäuser, eine medizinische und eine Bildungseinrichtung wurden beschädigt. Auch am Stadtrand starb ein Mensch. Polen und Rumänien aktivierten wegen der Angriffe nahe ihrer Grenzen ihre Luftverteidigung. Die Stadt Osnabrück informiert am Dienstag, dem 8. September, über ihr Präventionsprogramm gegen sexualisierte Gewalt an Grund- und Förderschulen. Beim Elternabend um 19 Uhr im Haus der Jugend werden Angebote für Kinder, Schulpersonal und Eltern vorgestellt. Das seit dem Schuljahr 2024-2025 laufende Programm finanziert die Stadt vollständig. Ein 33-jähriger Mann aus Melle ist beim Füttern seiner Klapperschlange lebensgefährlich vergiftet worden. Das Tier biss am Freitagmorgen in seiner Wohnung zu. Ein Gegengift wurde per Hubschrauber ins Krankenhaus gebracht. Das Veterinäramt nahm Klapperschlange und Vogelspinne in Obhut. Ermittlungen laufen.
2: Danke, Tore. Das Wetter in Osnabrück. Aktuell 16 Grad und komplett zugezogen, dazu ein leichter bis mäßiger Wind mit gelegentlich stärkeren Böen. Später kurz freundlicher, meist aber wolkig. Bis 20 Grad sind einzelne leichte Schauer möglich. Morgen bis 21 Grad, wechselhaft mit Schauern und örtlichen Gewittern. Übermorgen maximal 19 Grad, überwiegend viele Wolken und nur vereinzelt Regen.
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3: Ein Blick auf den Verkehr in und um Osnabrück. Zwischen Püttenbeckstraße und Reckerstraße sowie der Kanalstraße bei Recke müsst ihr mit einer Vollsperrung rechnen. Auch zwischen Widukindstraße und Grafenhorster Straße sowie der Nordstraße und Großenstraße bei Ibbenbüren ist die Strecke gesperrt. Fahrt vorsichtig und kommt gut ans Ziel.
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4: Guten Morgen aus Osnabrück, schön, dass du dabei bist bei Hase Radio. Gleich geht's um einen besonders dreisten Betrugsfall. Eine 84-Jährige aus Osnabrück hat nach dem Anruf einer angeblichen Ärztin Bargeld und Schmuck übergeben. Die Polizei warnt erneut vor diesen Schockanrufen und bittet Angehörige, mit älteren Familienmitgliedern darüber zu sprechen. Erstmal gibt's Musik für bessere Laune. Better Days von Glockenbach und Declan J. Donovan.

Das war Eternity von Alex Warren. Und es ist gerade 11:15. Da kommt noch eine wichtige Warnung aus Osnabrück. Eine 84-Jährige ist Opfer eines sogenannten Schockanrufs geworden. Eine Frau gab sich am Telefon als Ärztin aus und behauptete, der Enkel liege im Krankenhaus und brauche dringend Geld. Später meldete sich außerdem eine Stimme, die sich als Tochter ausgab. Gegen 16:30 übergab die Seniorin dann vor ihrem Haus an der Weserstraße Bargeld und wertvollen Schmuck an einen unbekannten Mann. Er soll zwischen 25 und 30 Jahre alt, schlank und etwa 1,70 bis 1,80 groß sein, mit kurzen dunklen Haaren und dunkler Kleidung. Wer am vergangenen Donnerstag dort etwas Verdächtiges gesehen hat, wird gebeten, sich bei der Polizei zu melden. Und jetzt geht's weiter mit Where You Smile von Avion. 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

Das war Survive von Louis Capaldi und jetzt wird's filmisch und ziemlich spannend. Vom 6. bis 11. Oktober findet das Filmfest Osnabrück zum 41. Mal statt. Das Kinder- und Jugendprogramm steht fest. 4 Filme treten um den mit 2000 Euro dotierten Kinderrechtspreis an. Über Verantwortung, Zukunftsträume, Flucht und familiären Druck. Mit dabei sind Fantastique, Sad Girls, The Fabulous Time Machine und Wohin mit mir? Eine Jugendjury entscheidet. Wer zwischen 14 und 21 ist, kann noch mitmachen. Am Festivalsonntag, dem 11. Oktober, gibt's in der Lagerhalle bei den Ufolinos Kurzfilme für Kinder ab 4, 7 und 10 Jahren. Dazu läuft von 11 bis 16 Uhr eine Filmwerkstatt. Zum Start der Herbstferien zeigt das Filmfest am 9. Oktober Toni, Shelley und das magische Licht. Empfohlen ab 8. Das komplette Kinderprogramm gibt's ab Mittwoch, dem 19. August um 15 Uhr online. Und jetzt The Dad Dance.

bei Hase Radio. Das Robert-Koch-Institut schätzt, dass in Deutschland bis zum 9. August mindestens 14.000 Menschen an den Folgen der Hitze gestorben sind. Besonders betroffen ältere Menschen, vor allem ab 75 Jahren. Allein die extrem heiße Woche Ende Juni soll für rund 9.600 Todesfälle verantwortlich sein. Der Juni 2026 war in Westeuropa der heißeste, der je gemessen wurde. Bitte achte bei diesen Temperaturen auch auf Menschen in deinem Umfeld, die Unterstützung brauchen. Jetzt erstmal Musik, die Luft zum Durchatmen lässt. To Be Free von Sam Smith.

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1: Hier sind die Lokalnachrichten mit Hans. Am Sonntag können Bürgerinnen und Bürger die Osnabrücker Kommunalwahlergebnisse ab 17:30 in der Lagerhalle verfolgen. Gezeigt werden Live-Ergebnisse, begleitet von Diskussionen mit Kandidierenden, Musik und Einordnungen durch Parteien sowie Gäste aus Kultur und Medien. Moderator ist Journalist Ludger Abeln. Falls keine Entscheidung über das Oberbürgermeisteramt fällt, ist 2 Wochen später ein weiterer Wahlabend geplant. Ergebnisse sind auch online bei der Stadt abrufbar. Nach einem Schockanruf hat eine 84-jährige Osnabrückerin am 13. August Bargeld und Schmuck an einen unbekannten Mann übergeben. Die Täterin gab sich am Telefon als Ärztin aus und behauptete, der Enkel benötige dringend finanzielle Hilfe. Der Abholer war etwa 25 bis 30 Jahre alt und dunkel gekleidet. Hinweise an die Polizei 0541 327 2115. Die Stadt Osnabrück informiert am Dienstag, 8. September, um 19 Uhr im Haus der Jugend über ihr Präventionsprogramm gegen sexualisierte Gewalt an Grund- und Förderschulen. Eltern und Erziehungsberechtigte erhalten Einblicke in Angebote für Kinder, Schulpersonal und Familien und können Fragen mit Fachkräften besprechen. Das seit 2024-2025 laufende Programm wird vollständig von der Stadt finanziert. Das waren die aktuellen Meldungen aus Ihrer Lokalredaktion.

uns alle angeht, die Klimakrise. Grünen-Fraktionschefin Katharina Dröge wirft Kanzler Friedrich Merz vor, zu schweigen und nicht entschlossen genug zu handeln. Sie kritisiert vor allem geplante Bremsen beim Ausbau erneuerbarer Energien, während Hitze, Waldbrände, trockene Flüsse und Ernteausfälle längst Realität seien. Dröge sagt, der Kanzler müsse die Krise bekämpfen, statt sie durch politische Entscheidungen noch zu verschärfen. Harte Worte in einer Debatte, bei der es um ziemlich viel geht. Es ist 11:45 bei Hasa Radio und jetzt kommt Ailiva mit Wie?

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1: Here are a few possible German renderings depending on the intended meaning. Bei einem russischen Raketenangriff auf Kyiv sind in der Nacht mindestens 9 Menschen getötet und 33 verletzt worden. Behörden melden Schäden an Wohnhäusern sowie medizinischen und Bildungseinrichtungen. Auch am Stadtrand starb ein Mann. Polen und Rumänien aktivierten nahe der ukrainischen Grenze ihre Luftverteidigung. Ein Hinweis auf einen bewaffneten Mann hat am Mittwochabend einen Polizeieinsatz am Osnabrücker Hauptbahnhof ausgelöst. Ein Zug nach Münster mit rund 200 Reisenden wurde gestoppt. Bei dem 26-jährigen Ukrainer fanden Beamte ein Softairgewehr. Die Waffe wurde sichergestellt, Ermittlungen wegen eines möglichen Verstoßes gegen das Waffengesetz laufen. Ein 33-jähriger Mann aus Melle ist beim Füttern seiner Klapperschlange lebensgefährlich vergiftet worden. Das Tier biss am Freitagmorgen in seiner Wohnung zu. Ein Gegengift wurde per Hubschrauber ins Krankenhaus gebracht. Das Veterinäramt nahm Klapperschlange und Vogelspinne in Obhut. Ermittlungen laufen, soweit die Nachrichten. Hanna, was macht das Wetter?
2: Danke, Tore. Das Wetter in Osnabrück. Aktuell 19 Grad, meist wolkig und trocken. Ein frischer Wind mit frechen Böen bringt Frisuren durcheinander. Heute maximal 21 Grad. Erst grau, nachmittags ein paar Wolkenlücken. Abends steigt die Regenchance, Schirm bereithalten. Morgen bis 21 Grad, wechselhaft mit Schauern, Gewittern und zeitweise kräftigem Wind. Übermorgen meist bedeckt bei 19 Grad, kaum Regen. Die Sonne spielt weiter verstecken.
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3: Schauen wir uns den Verkehr in und um Osnabrück an. Zwischen Kanalstraße und Püttenbeckstraße sowie Reckerstraße bei Recke ist die Straße vollständig gesperrt. Auch zwischen Widukindstraße sowie Gravenhorster Straße und Nordstraße sowie Große Straße bei Ibbenbüren kommst du wegen einer Vollsperrung nicht durch. Fahrt vorsichtig und kommt gut ans Ziel.
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4: Kurz nach 12, schön, dass du bei Hase Radio dabei bist. Hier ist der Club 490 mit guter Musik und den Themen, die Osnabrück bewegen. Gleich geht's um den Schutz vor sexualisierter Gewalt an Schulen. Die Stadt lädt Eltern zu einem Infoabend ein. Erstmal gibt's aber Lady Gaga mit Disease.

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Das war Manchild von Sabrina Carpenter und hier bei Hase Radio ist es 11:45. Ein wichtiges Thema, gerade für Eltern. Wie können Kinder besser vor sexualisierter Gewalt geschützt und in ihrer Selbstbestimmung gestärkt werden? Die Stadt Osnabrück lädt am Dienstag, den 8. September um 19 Uhr zu einem Elternabend ins Haus der Jugend ein. Vorgestellt wird ein Präventionsprogramm für Grund- und Förderschulen, das seit dem Schuljahr 2024/2025 läuft. Es geht darum, Kinder zu informieren und zu stärken, Schulpersonal zu sensibilisieren und Eltern praktische Unterstützung für den Alltag zu geben. Auch kreative Projekte, Schulungen und Materialien gehören dazu. Vor Ort können Eltern Fragen stellen und mit Fachkräften sprechen. Die Teilnahme ist für Schulen kostenlos. Ein gewaltfreies Leben für Kinder, das geht uns alle an. Und jetzt geht's weiter mit Miles Away von Ofenbach.

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Und jetzt kurz aufgepasst, wenn ihr in Osnabrück unterwegs seid. Auch am 20. August 2026 sind mobile Geschwindigkeitskontrollen gemeldet. Heute betrifft das die Kirchstraße. Fahrt bitte angepasst und haltet euch an die Regeln. Gerade jetzt, es ist 12:30, können Verkehrsverhältnisse schnell anders sein als gedacht. Die Angaben beruhen auf Leserhinweisen und öffentlich verfügbaren Meldungen und sind natürlich ohne Gewähr und nicht vollständig. Also lieber ein bisschen vorsichtiger unterwegs sein. Und musikalisch geht's direkt weiter mit ganz viel Gefühl. Hier kommen die Sportfreunde Stiller mit Ti amo Italiano.

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1: Hier sind die Lokalnachrichten mit Hans. Das Osnabrücker Familienunternehmen Alimentari ist erneut als Parmaschinken-Spezialist ausgezeichnet worden. Susanne und Emanuele Lattarulo erhielten den Titel für die Jahre 2026 und 2027 vom Konsortium des Parmaschinkens. Gewürdigt werden ihre Kenntnisse zu Herkunft, Herstellung, Reifung und Präsentation. Das seit 1998 bestehende Haus verbindet Feinkosthandel, Weinhandel und italienische Gastronomie. Die Stadt Osnabrück informiert am Dienstag, 8. September, um 19 Uhr im Haus der Jugend über ihr Präventionsprogramm gegen sexualisierte Gewalt an Grund- und Förderschulen. Eltern und Erziehungsberechtigte erhalten Einblicke in Angebote für Kinder, Schulpersonal und Familien und können Fragen mit Fachkräften besprechen. Das seit 2024 der 2025 laufende Programm wird vollständig von der Stadt finanziert. Ein Hinweis auf einen bewaffneten Mann löste am Mittwochabend einen Polizeieinsatz am Osnabrücker Hauptbahnhof aus. Ein Zug nach Münster mit rund 200 Reisenden wurde gestoppt. Die Polizei stellte einen 26-jährigen Mann mit einer Softairwaffe in einer verschlossenen Tasche. Eine Gefahr bestand nicht. Weil Prüfkennzeichen an der täuschend echten Nachbildung fehlten, wurde die Waffe sichergestellt und ein Verfahren eingeleitet. Damit sind Sie hier aus der Region wieder bestens informiert.

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1: Tore am Mikrofon, hallo. Nach Angaben des Robert-Koch-Instituts sind in Deutschland bis zum 9. August mindestens 14.000 Menschen hitzebedingt gestorben. Damit liegt die Zahl schon nach 7 Monaten über jedem bisherigen Jahreswert. Besonders gefährdet sind Menschen über 75 Jahre. Fast 10.000 der Fälle entfielen auf die Hitzewoche Ende Juni. Das Osnabrücker Feinkostgeschäft Alimentari ist erneut als Parmaschinken-Spezialist für die Jahre 2026 und 2027 ausgezeichnet worden. Das Consorzio del Prosciutto di Parma würdigt damit das Wissen von Susanne und Emanuele Lattarulo über Herkunft, Herstellung, Reifung und Präsentation des italienischen Schinkens. Ein 33-jähriger Mann aus Melle ist beim Füttern seiner Klapperschlange lebensgefährlich vergiftet worden. Das Tier biss am Freitagmorgen in seiner Wohnung zu. Ein Gegengift wurde per Hubschrauber ins Krankenhaus gebracht. Das Veterinäramt nahm Klapperschlange und Vogelspinne in Obhut. Ermittlungen laufen.
2: Danke, Tore. Das Wetter in Osnabrück. Aktuell 19 Grad, meist wolkig und trocken. Ein frischer Wind mit frechen Böen bringt Frisuren durcheinander. Heute maximal 21 Grad. Erst grau, nachmittags ein paar Wolkenlücken. Abends steigt die Regenchance, Schirm bereithalten. Morgen bis 21 Grad, wechselhaft mit Schauern, Gewittern und zeitweise kräftigem Wind. Übermorgen meist bedeckt bei 19 Grad, kaum Regen. Die Sonne spielt weiter verstecken.
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3: Ein Blick auf den Verkehr in und um Osnabrück.
4: Zwischen Püttenbeckstraße und Reckerstraße sowie der Kanalstraße bei Recke ist die Straße in beiden Richtungen gesperrt. Auch zwischen Widukindstraße und Grafenhorster Straße sowie der Nordstraße und Großen Straße bei Ibbenbüren ist die Straße gesperrt. Fahrt vorsichtig und kommt gut ans Ziel.
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5: Hallo Osnabrück und Umgebung. Schön, dass du dabei bist im Club 490 auf Hase-Radio. Deutschlandweit haben heftige Unwetter für schwere Schäden gesorgt, teils sogar mit Todesopfern. Gleich gibt's die wichtigsten Infos. Erstmal nehmen wir kurz Tempo raus. Lady Gaga und Bruno Mars mit Die With A Smile. Viel Spaß!

Das war Full Attention von Tom Grennan. Und jetzt kurz etwas, das wirklich betroffen macht. Schwere Unwetter haben in mehreren Bundesländern große Schäden angerichtet. In Walldorf in Rheinland-Pfalz ist eine 58-Jährige ums Leben gekommen, als ein Sturm einen Baum entwurzelte. Eine weitere Frau wurde schwer verletzt. Besonders hart traf es den Westerwaldkreis mit Stromausfällen, beschädigten Häusern und umgestürzten Bäumen. Auch aus Brandenburg und Hessen gibt es Hinweise auf Tornados. Dächer wurden abgedeckt, Häuser beschädigt, mehrere Menschen verletzt. In Bayern und Thüringen gab es ebenfalls zahlreiche Einsätze. Wenn du unterwegs bist, bitte pass auf dich auf und meide möglichst Wälder und beschädigte Gebäude. Wir bleiben bei dir. Jetzt erstmal Olivia Dean mit A Couple Minutes.

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Das war Das schönste Mädchen der Welt von Sarah Connor. Es ist 2:30 bei Hasa Radio und jetzt ein Thema, das nachdenklich macht. Die Abneigung zwischen den Anhängern verschiedener Parteien ist seit 2020 deutlich gestiegen. Besonders spürbar ist das zwischen Union und Grünen, danach zwischen Union und SPD. Eine neue IFO-Auswertung sagt, das liegt nicht einfach direkt an der AfD. Vieles fiel in diese Jahre: Pandemie, Krieg in der Ukraine, das Ende der Ampel. Klar ist, politische Unterschiede werden offenbar immer häufiger persönlich genommen. Und das, obwohl es im Osten und Westen bei der tatsächlichen Ablehnung ziemlich ähnlich aussieht. Vielleicht ein guter Moment, einander wieder etwas mehr zuzuhören. Jetzt wird's musikalisch grenzenlos und warm. Vai Timbora von Trinix und Mariana Frös.

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1: Hier sind die wichtigsten Meldungen aus unserer Region. Mit Hans. Das Osnabrücker Familienunternehmen Alimentari ist erneut als Parmaschinken-Spezialist ausgezeichnet worden. Susanne und Emanuele Lattarulo erhielten den Titel für die Jahre 2026 und 2027 vom Konsortium des Parmaschinkens. Gewürdigt werden ihre Kenntnisse zu Herkunft, Herstellung, Reifung und Präsentation. Das seit 1998 bestehende Haus verbindet Feinkosthandel, Weinhandel und italienische Gastronomie. Die Stadt Osnabrück informiert am Dienstag, 8. September, um 19 Uhr im Haus der Jugend über ihr Präventionsprogramm gegen sexualisierte Gewalt an Grund- und Förderschulen. Eltern und Erziehungsberechtigte erhalten Einblicke in Angebote für Kinder, Schulpersonal und Familien und können Fragen mit Fachkräften besprechen. Das seit 2024-2025 laufende Programm wird vollständig von der Stadt finanziert. Ein Hinweis auf einen bewaffneten Mann löste am Mittwochabend einen Polizeieinsatz am Osnabrücker Hauptbahnhof aus. Ein Zug nach Münster mit rund 200 Reisenden wurde gestoppt. Die Polizei stellte einen 26-jährigen Mann mit einer Softairwaffe in einer verschlossenen Tasche. Eine Gefahr bestand nicht. Weil Prüfkennzeichen an der täuschend echten Nachbildung fehlten, wurde die Waffe sichergestellt und ein Verfahren eingeleitet. Das waren die Meldungen aus unserer Region.

Das war Die on this Hill von Sienna Spiro. Es ist gleich zwei und jetzt ein Thema, das uns alle angeht. Die Hitze dieses Jahres hat in Deutschland nach RKI-Schätzungen bis zum 9. August mindestens 14.000 Menschen das Leben gekostet. Besonders ältere Menschen sind gefährdet. Die meisten Verstorbenen waren mindestens 75 Jahre alt. Allein die extreme Hitzewoche im Juni soll rund 9.600 Todesfälle verursacht haben, bei über 40 Grad an vielen Orten. Das zeigt, aufeinander achten, genug trinken und gerade ältere Nachbarinnen und Nachbarn nicht vergessen, kann wirklich wichtig sein. Hier ist Luca Delic mit Erlkönig.

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1: Das Neueste. Hier ist Tore. Hallo. In den Woiwodschaften Podkarpacki und Lubelski ist eine Warnung nach einem russischen Luftangriff auf die Ukraine wieder aufgehoben worden. Polens Luftwaffe beendete ihren Einsatz am Morgen. Nach Angaben des operativen Kommandos wurde der polnische Luftraum nicht verletzt. Zuvor waren Luftabwehr- und Radarsysteme in Bereitschaft versetzt worden. NATO-Kräfte und die niederländischen Streitkräfte unterstützten die Maßnahmen. Unbekannte sind in Hagen am Teutoburger Wald in zwei Reitställe eingebrochen und haben 16 Sättel gestohlen. Die Taten ereigneten sich laut Polizei zwischen Mittwochabend und Donnerstagmorgen. Der Schaden liegt im mittleren fünfstelligen Bereich. Ermittler prüfen Zusammenhänge mit weiteren Satteldiebstählen in der Region. Das Osnabrücker Feinkostgeschäft Alimentari ist erneut als Parmaschinken-Spezialist für die Jahre 2026 und 2027 ausgezeichnet worden. Das Consorzio del Prosciutto di Parma würdigt damit das Wissen von Susanne und Emanuele Lattarulo über Herkunft, Herstellung, Reifung und Präsentation des italienischen Schinkens.
2: Danke, Tore. Das Wetter in Osnabrück. Aktuell 19 Grad, meist wolkig und trocken. Ein frischer Wind mit frechen Böen bringt Frisuren durcheinander. Heute maximal 21 Grad. Erst grau, nachmittags ein paar Wolkenlücken. Abends steigt die Regenchance, Schirm bereithalten. Morgen bis 21 Grad, wechselhaft mit Schauern, Gewittern und zeitweise kräftigem Wind. Übermorgen meist bedeckt bei 19 Grad, kaum Regen. Die Sonne spielt weiter Verstecken.
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3: Die Verkehrsnachrichten rund um Osnabrück. Zwischen der Püttenbeckstraße an der Reckerstraße und der Kanalstraße bei Recke ist die Straße auf weniger als einem halben Kilometer vollständig gesperrt. Auch zwischen der Widukindstraße an der Gravenhorster Straße und der Nordstraße an der Großen Straße bei Ibbenbüren ist die Straße auf rund einem halben Kilometer vollständig gesperrt. Fahrt vorsichtig und kommt gut ans Ziel.
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4: Hallo Osnabrück und Umgebung. Schön, dass ihr dabei seid im Club 490 bei Hase Radio. Wir schauen gleich auf die wichtigsten Nachrichten, unter anderem darauf, warum China für Deutschland weiter der wichtigste Handelspartner bleibt. Jetzt aber erstmal ein echter Dance-Pop-Kracher für euren Nachmittag. Beautiful People von David Guetta und Sia. Viel Spaß!

0: Hier zum Beispiel.
1: Laut dem The Optimist Daily Editorial Team in der Publikation The Optimist Daily – Making Solutions the News meiden Nagetiere und kriechende Insekten den Geruch von Eukalyptusöl. Eine Studie von 2014 bestätigte es als natürliches Abwehrmittel.
0: Doch Vorsicht! Einfach in Eukalyptusöl getränkte Wattebäusche auszulegen, ist ein Fehler. Der Schädlingsbekämpfungsexperte Jim McHale warnt, der Geruch verfliegt schnell und man bietet Mäusen nur weiches Nistmaterial.
1: McHale empfiehlt stattdessen eine 5%ige Lösung auf Ölbasis, die an Eintrittsstellen und Wegen aufgetragen wird. Der einzige Haken dabei? Diese 5% Lösung muss jeden Tag frisch aufgetragen werden.
0: Und noch eine wichtige Warnung. Reines Eukalyptusöl ist hochgiftig für Haustiere und Kleinkinder. Wer diese nützlichen Tipps teilt, kann die Mission der Plattform als sogenannter Emissary unterstützen.

Kevin Jonas. Und jetzt zu einem Thema, das in Berlin für deutliche Worte sorgt. Ein CDU-Bürgermeister aus Sachsen-Anhalt soll 10.000 Euro an die AfD gespendet und eine Wahlempfehlung für die Partei ausgesprochen haben. Die Bundes-SPD fordert deshalb klare Konsequenzen von der Union. SPD-Parlamentsgeschäftsführer Dirk Wiese sagt, das sei kein bloß lokaler Zwischenfall. Wer die AfD finanziell unterstütze und ihr sogar eine absolute Mehrheit wünsche, verlasse die demokratische Mitte. Die CDU steht nun unter Druck, sich schnell und eindeutig zu positionieren. Die Debatte um die Abgrenzung zur AfD bekommt damit neue Brisanz. Und wir gehen weiter mit frischem Sound. From Disco to Disco von Alle Farben und Majestic.

Bernd Fahler von Lola Young, jetzt ein Thema, das nachhallt. Kurz vor Halt 3 bei Hase Radio. Mehr als 80 ukrainische Soldaten sollen seit 2022 allein von einem Übungsgelände in Sachsen-Anhalt geflohen sein. Deutschlandweit geht es laut Recherchen der Zeit um mehrere hundert Fälle. Viele der Männer seien gegen ihren Willen eingezogen worden und nutzten die Ausbildung in Deutschland zur Flucht. In der Ukraine gelten sie als Deserteure, ihnen drohen dort hohe Haftstrafen. Anders als andere Geflüchtete bekommen sie in Deutschland nicht automatisch den besonderen Schutzstatus. Ein bedrückender Blick auf den Krieg und seine Folgen für einzelne Menschen. Jetzt James Arthur mit Celebrate.

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1: Hier ist Hans mit den aktuellen Meldungen aus der Region. Willkommen zu den Lokalnachrichten. Das Osnabrücker Familienunternehmen Alimentari ist erneut als Parmaschinken-Spezialist ausgezeichnet worden. Susanne und Emanuele Lattarulo erhielten den Titel für die Jahre 2026 und 2027 vom Konsortium des Parmaschinkens. Gewürdigt werden ihre Kenntnisse zu Herkunft, Herstellung, Reifung und Präsentation. Das seit 1998 bestehende Haus verbindet Feinkosthandel, Weinhandel und italienische Gastronomie. Ein Hinweis auf einen bewaffneten Mann löste am Mittwochabend einen Polizeieinsatz am Osnabrücker Hauptbahnhof aus. Ein Zug nach Münster mit rund 200 Reisenden wurde gestoppt. Die Polizei stellte einen 26-jährigen Mann mit einer Softair-Waffe in einer verschlossenen Tasche. Eine Gefahr bestand nicht. Weil Prüfkennzeichen an der täuschend echten Nachbildung fehlten, wurde die Waffe sichergestellt und ein Verfahren eingeleitet. Nach einem tödlichen Unfall an der Karmannstraße sucht die Polizei Osnabrück weiter den flüchtigen Fahrer. Das gesuchte Auto wurde kurz nach dem Unfall gegen 20 nach 9 auf einem Lidl-Parkplatz an der Mindener Straße gesehen. Dort verlor es den Fahrradhelm der später verstorbenen Radfahrerin. Zeugen, die Beobachtungen gemacht haben, sollen sich bei der Polizei Osnabrück oder jeder anderen Dienststelle melden. Damit sind sie hier aus der Region wieder bestens informiert.

Das war To Be Free von Sam Smith bei Hase Radio. Kurz vor 3 Uhr schauen wir noch auf eine ernste Meldung aus dem Schwarzen Meer. Ein rumänischer F-16-Jet hat eine mit Sprengstoff beladene Marinedrohne zerstört. Mehrere hundert Meter vom Gasfeld Neptune Deep entfernt. Woher die Drohne kam, ist weiter unklar. Aus der Ukraine stammte sie laut Rumäniens Verteidigungsminister nicht. Nach mehreren Drohnenvorfällen in Rumänien wächst die Sorge um die Sicherheit in der Region. Wir behalten das natürlich im Blick. Jetzt gibt's Luis Capaldi mit Survive.

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1: Die Nachrichten mit Tore, hallo? Die Sabotage an den Nord Stream Pipelines ist zum Wahlkampfthema geworden. BSW und AfD fordern politische Konsequenzen und kritisieren die Unterstützung für die Ukraine. Auslöser ist die Anklage der Bundesanwaltschaft gegen einen ukrainischen Verdächtigen. Ihm wird vorgeworfen, die Zerstörung der Leitungen im Auftrag ukrainischer Stellen geplant zu haben. Ein Urteil gibt es nicht. Die Ermittlungen dauern an. Die Bundesregierung verweist auf die Unabhängigkeit der Justiz. Nach dem tödlichen Unfall einer Radfahrerin am Dienstag sucht die Polizei Osnabrück weiter nach einem flüchtigen Autofahrer. Das gesuchte Fahrzeug wurde gegen 9.20 Uhr auf einem Lidl-Parkplatz an der Mindener Straße gesehen und verlor dort den Helm der später Verstorbenen. Die Polizei bittet Zeugen um Hinweise. Unbekannte sind in Hagen am Teutoburger Wald in zwei Reitställe eingebrochen und haben 16 Sättel gestohlen. Die Taten ereigneten sich laut Polizei zwischen Mittwochabend und Donnerstagmorgen. Der Schaden liegt im mittleren fünfstelligen Bereich. Ermittler prüfen Zusammenhänge mit weiteren Satteldiebstählen in der Region. Soweit die Nachrichten. Hanna, wie geht's dem Wetter?
2: Ja, Tore, lass uns das Wetter in Osnabrück anschauen. Aktuell 22 Grad, mit Sonne und Wolken im freundlichen Wechsel. Ein mäßiger Wind frischt gelegentlich kräftig auf. Die Frisur bleibt besser flexibel. Später sind leichte Schauer möglich, danach wird es wieder freundlicher. Morgen meist grau bei 21 Grad und vereinzelt nass. Übermorgen maximal 19 Grad, zeitweise leichter Regen, aber auch trockene Pausen.
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3: Ein Blick auf den Verkehr in und um Osnabrück. Zwischen Kanalstraße und Püttenbeckstraße, Reckerstraße bei Recke, ist die Straße auf weniger als einem halben Kilometer voll gesperrt. Auch zwischen Widukindstraße, Gravenhorster Straße und Nordstraße, Große Straße bei Ebenbüren, ist die Straße auf rund einem halben Kilometer voll gesperrt. Kommt vorsichtig und sicher ans Ziel.
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4: Hallo Osnabrück, hier ist Heiko, kurz nach 15 Uhr bei Hase Radio. Wir schauen jetzt auf die wichtigsten Nachrichten aus aller Welt und natürlich in unsere Region. In Osnabrück beschäftigen die Ermittler weiter die Umstände eines tödlichen Fahrradunfalls. Dabei rückt ein Lidl-Parkplatz in den Fokus. Was bislang bekannt ist, hört ihr gleich. Erstmal gibt's frischen Sound für euren Nachmittag. Ellie Duhe und Weathen mit Money on the Dash.

Das war Heart of Gold von Shawn Mendes. Es ist 3:15 und wir schauen auf einen ernsten Fall in Osnabrück. Nach dem tödlichen Unfall an der Karmannstraße-Narupstraße sucht die Polizei weiter den flüchtigen Fahrer. Neue Hinweise führen zu einem Lidl-Parkplatz an der Mintener Straße. Dort soll das gesuchte Auto am Dienstagmorgen gegen 9.20 Uhr gesehen worden sein. Dabei verlor es offenbar den Fahrradhelm der später verstorbenen Radfahrerin, der zuvor unter dem Wagen festhing. Wer damals auf dem Parkplatz etwas gesehen hat, auch etwas scheinbar Unwichtiges, wird gebeten, sich bei der Polizei zu melden. Jetzt geht's weiter mit Sophia Camara und Girls Like You.

Das waren Sophia Camara mit Girls Like You und hier bei Hasa Radio ist Viertel nach drei. Ein Blick auf den Welthandel. China bleibt im ersten Halbjahr 2026 Deutschlands wichtigster Handelspartner. Der Warenverkehr lag bei 125,5 Milliarden Euro, vor allem weil Deutschland sehr viel aus China importiert. Bei den Exporten sieht es anders aus. Die USA bleiben unser wichtigster Markt, auch wenn die Ausfuhren dorthin zuletzt um 6,1% gesunken sind, besonders bei Autos und Teilen. Insgesamt wachsen Deutschlands Exporte aber, getragen vor allem von Europa. Für uns heißt das, der europäische Binnenmarkt wird noch wichtiger. Jetzt geht's weiter mit Sophie and the Giants und Loser.

tanzen den Regen weg von Montez. Und draußen zeigt sich leider, die Klimakrise lässt sich nicht einfach wegtanzen. Grünen-Fraktionschefin Katharina Dröge wirft Kanzler Friedrich Merz vor, bei Hitze, Waldbränden, trockenen Flüssen und Ernteausfällen zu schweigen und zu wenig zu tun. Besonders scharf kritisiert sie Entscheidungen der Bundesregierung, die den Ausbau erneuerbarer Energien bremsen könnten. Merz müsse, so Dröge, nach seinem Urlaub endlich handeln und die Klimakrise nicht weiter verschärfen. Ein harter Vorwurf, aber ein Thema, das uns alle angeht. Es ist gleich 3:30 bei Hase Radio und jetzt wird's emotional mit Eternity von Alex Warren.

0: Midnight Sun von Zara Larsson bei Hase Radio und es ist 4:30. Während wir gerade Musik genießen, warten viele Ingenieur- und Architekturbüros weiter auf Aufträge aus dem großen Infrastruktur-Sondervermögen. 500 Milliarden Euro sollen ja zusätzliche Investitionen möglich machen, etwa für Straßen, Schienen und Klimaschutz. Doch laut einer Umfrage kommt davon in den Planungsbüros bislang kaum etwas an. Viele rechnen mit stagnierenden oder sogar sinkenden Aufträgen. Besonders kleine Büros sehen ihre Zukunft kritisch. Das Problem? Geld allein reicht nicht, wenn Projekte nicht schnell genug starten und Mittel nur aus anderen Haushaltstöpfen verschoben werden. Dazu kommen Bürokratie, hohe Kosten und eine schwache Wirtschaft. Hoffen wir, dass aus den Milliarden bald echte Baustellen und bessere Infrastruktur werden. Jetzt wird's gefühlvoll. Je t'aime von Milano und Sarah Connor.
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1: Hier sind die wichtigsten Meldungen aus unserer Region mit Hans. Das Osnabrücker Familienunternehmen Alimentari ist erneut als Parmaschinken-Spezialist ausgezeichnet worden. Susanne und Emanuele Lattarulo erhielten den Titel für die Jahre 2026 und 2027 vom Konsortium des Parmaschinkens. Gewürdigt werden ihre Kenntnisse zu Herkunft, Herstellung, Reifung und Präsentation. Das seit 1998 bestehende Haus verbindet Feinkosthandel, Weinhandel und italienische Gastronomie. Ein Hinweis auf einen bewaffneten Mann löste am Mittwochabend einen Polizeieinsatz am Osnabrücker Hauptbahnhof aus. Ein Zug nach Münster mit rund 200 Reisenden wurde gestoppt. Die Polizei stellte einen 26-jährigen Mann mit einer Softair-Waffe in einer verschlossenen Tasche. Eine Gefahr bestand nicht. Weil Prüfkennzeichen an der täuschend echten Nachbildung fehlten, wurde die Waffe sichergestellt und ein Verfahren eingeleitet. Nach einem tödlichen Unfall an der Karmannstraße sucht die Polizei Osnabrück weiter den flüchtigen Fahrer. Das gesuchte Auto wurde kurz nach dem Unfall gegen 20 nach 9 auf einem Lidl-Parkplatz an der Mindener Straße gesehen. Dort verlor es den Fahrradhelm der später verstorbenen Radfahrerin. Zeugen, die Beobachtungen gemacht haben, sollen sich bei der Polizei Osnabrück oder jeder anderen Dienststelle melden. Soweit die Meldungen aus ihrer Region.

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2: Am 20. August 1966, heute vor 60 Jahren, wurde in Dallas, Texas, ein Gitarrist geboren, der den Sound des modernen Metal nachhaltig verändern sollte. Daryl Lance Abbott, später besser bekannt als Dimebag Daryl. Mit Pantera machte er aus schweren Gitarrenriffs eine eigene Sprache. Aggressiv, groovend, präzise und trotzdem voller Dreck unter den Fingernägeln. Songs wie I'm Broken brachten diese Wucht 1994 sogar bis auf Platz 19 der britischen Charts. Dimebag spielte nicht einfach Metal, er gab ihm Beweglichkeit. Seine Riffs konnten stampfen, rollen und plötzlich explodieren. Nach dem Ende von Pantera gründete er mit seinem Bruder Vinnie Paul an den Drums Damage Plan. Ein neues Kapitel, keine nostalgische Kopie. Dimebag war zu dieser Zeit gut gelaunt, nahbar, oft nach den Konzerten bei den Fans. Einer dieser Musiker, die trotz großer Bühne nie den Eindruck machten, über dem Publikum zu stehen. Dann kam der 8. Dezember 2004. Im Alrosa Villa Club in Columbus, Ohio, hatte Damage Plan gerade mit dem Set begonnen, als ein bewaffneter Mann die Bühne stürmte und gezielt auf Dimebag schoss. Drei weitere Menschen starben, mehrere wurden verletzt. Ein Polizist beendete den Angriff. Die Nachricht erschütterte die Metal-Welt und machte aus diesem Abend einen der dunkelsten Tage der Rockgeschichte. Dimebag Daryl wurde nur 38 Jahre alt. Eine Pantera-Reunion war damit endgültig ausgeschlossen. Geblieben sind seine Riffs, sein Lachen, seine unverwechselbaren Dean-Gitarren und ein Einfluss, der bis heute durch Groove-Metal und Metalcore kracht. Sein Geburtstag ist deshalb kein stiller Rückblick, sondern eine Erinnerung an Energie, Haltung und diesen ganz eigenen Tritt in den Verstärker. Jetzt kommt Pantera mit einem Song, der Dimebags Gitarrensprache in vier Buchstaben zusammenfasst.

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1: Die Nachrichten mit Tore, hallo. In Karabach entstehen nahe Agdam und Jabrail neue Wirtschaftszonen für Produktion, Industrie und Logistik. Steuervergünstigungen sollen Unternehmen und Investoren anziehen. Nach Angaben eines Sonderbeauftragten des aserbaidschanischen Präsidenten ist das Ziel eine langfristig entwickelte Region. Beim Wiederaufbau kommen unter anderem grüne Energie, digitale Planung, Drohnenvermessung und moderne Kartografie zum Einsatz. Nach dem tödlichen Unfall einer Radfahrerin am Dienstag sucht die Polizei Osnabrück weiter nach einem flüchtigen Autofahrer. Das gesuchte Fahrzeug wurde gegen 9.20 Uhr auf einem Lidl-Parkplatz an der Mindener Straße gesehen und verlor dort den Helm der später Verstorbenen. Die Polizei bittet Zeugen um Hinweise. Unbekannte sind in Hagen am Teutoburger Wald in zwei Reitställe eingebrochen und haben 16 Sättel gestohlen. Die Taten ereigneten sich laut Polizei zwischen Mittwochabend und Donnerstagmorgen. Der Schaden liegt im mittleren fünfstelligen Bereich.

0: Bereich. Ermittler prüfen Zusammenhänge mit weiteren Satteldiebstählen in der Region.
1: Ja, Tore, lass uns das Wetter in Osnabrück anschauen. Aktuell 22 Grad, mit Sonne und Wolken im freundlichen Wechsel. Ein mäßiger Wind frischt gelegentlich kräftig auf, die Frisur bleibt besser flexibel. Später sind leichte Schauer möglich, danach wird es wieder freundlicher. Morgen meist grau bei 21 Grad und vereinzelt nass. Übermorgen maximal 19 Grad, zeitweise leichter Regen, aber auch trockene Pausen.
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3: Die Verkehrsnachrichten rund um Osnabrück. Zwischen Kanalstraße und Püttenbeckstraße, Reckerstraße bei Recke, ist die Straße auf rund einem halben Kilometer in beiden Richtungen gesperrt. Zwischen Widukindstraße, Grafenhorster Straße und Nordstraße, Große Straße bei Ebenbüren, ist die Straße auf rund dreiviertel Kilometer gesperrt. Fahrt vorsichtig und kommt gut ans Ziel.
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4: Guten Abend, hier ist Heiko bei Hase Radio. Schön, dass du zum Feierabend dabei bist. Heftige Unwetter haben in Teilen Deutschlands schwere Schäden angerichtet. Mehrere Menschen sind ums Leben gekommen. Wir schauen gleich auf die aktuelle Lage und darauf, was in unserer Region wichtig ist. Erstmal gibt's Energie für deinen Weg nach Hause. Brennan Heart und Trevor Guthrie mit Lose You Tonight.

Das war Trapper's Lullaby von Reezy. Vor 80 Jahren haben die Nürnberger Prozesse einen entscheidenden Grundsatz gesetzt. Auch mächtige Einzelpersonen müssen sich für Kriegsverbrechen und Verbrechen gegen die Menschlichkeit verantworten. Daraus entwickelte sich der Internationale Strafgerichtshof in Den Haag. Seit 2002 verfolgt er Völkermord, Kriegsverbrechen und weitere schwerste Taten, aber nur, wenn nationale Gerichte nicht handeln können oder wollen. 125 Staaten gehören dazu, Deutschland und alle EU-Länder eingeschlossen. Die USA, China, Russland und Israel erkennen ihn nicht an. Aktuell zeigen die Haftbefehle gegen Wladimir Putin, Benjamin Netanyahu und Yoav Gallant, wie politisch umkämpft das Gericht ist. Eigene Polizei hat es nicht, doch Reisen in Mitgliedstaaten kann für Beschuldigte riskant werden. Und jetzt Gäste

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Das war Way You Smile von Avayon bei Hase Radio. Und kurz vor 4:30 schauen wir auf Nachrichten, die leider deutlich ernster sind. Schwere Unwetter haben mehrere Bundesländer getroffen. In Walldorf in Rheinland-Pfalz starb eine 58-jährige Frau, als ein entwurzelter Baum auf einen Unterstand stürzte. Eine weitere Frau wurde schwer verletzt. Besonders im Westerwald gab es Schäden an Häusern, Stromausfälle und blockierte Straßen. Auch in Brandenburg und Hessen gab es offenbar Tornados. Dächer wurden abgedeckt, Bäume umgerissen, viele Gebäude beschädigt. In Bayern und Thüringen liefen Keller voll. Feuerwehr und Polizei waren pausenlos im Einsatz. Passt bitte auf euch auf, wenn ihr unterwegs seid. Und jetzt wird's wieder musikalisch. Eat Me Alive von Artemas.

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1: Hier sind die Lokalnachrichten mit Hans. Ein Hinweis auf einen bewaffneten Mann löste am Mittwochabend einen Polizeieinsatz am Osnabrücker Hauptbahnhof aus. Ein Zug nach Münster mit rund 200 Reisenden wurde gestoppt. Die Polizei stellte einen 26-jährigen Mann mit einer Softair-Waffe in einer verschlossenen Tasche. Eine Gefahr bestand nicht. Weil Prüfkennzeichen an der täuschend echten Nachbildung fehlten, wurde die Waffe sichergestellt und ein Verfahren eingeleitet. Nach einem tödlichen Unfall an der Karmannstraße sucht die Polizei Osnabrück weiter den flüchtigen Fahrer. Das gesuchte Auto wurde kurz nach dem Unfall gegen 20 nach 9 auf einem Lidl-Parkplatz an der Mindener Straße gesehen. Dort

verlor es den Fahrradhelm der später verstorbenen Radfahrerin. Zeugen, die Beobachtungen gemacht haben, sollen sich bei der Polizei Osnabrück oder jeder anderen Dienststelle melden. Der DWD warnt bis 17.30 Uhr vor starken Gewittern in Teilen der Landkreise Osnabrück, Kloppenburg und Emsland. Erwartet werden Starkregen bis etwa 15 Liter pro Quadratmeter je Stunde, Böen bis 60 Kilometer pro Stunde und kleiner Hagel. Es drohen Blitzschlag, Aquaplaning und örtliche Überflutungen. Aufenthalt im Freien vermeiden, lose Gegenstände sichern und gefährdete Straßenabschnitte meiden. Soweit die Meldungen aus Ihrer Region.

Das war Nobody von Oscar, Mika und Khalid. Es ist gleich 5 und jetzt eine Nachricht, die wirklich nachdenklich macht. In Deutschland sind bis zum 9. August mindestens 14.000 Menschen an den Folgen der Hitze gestorben. Das sind schon jetzt mehr als in jedem bisherigen Gesamtjahr. Besonders betroffen sind ältere Menschen. Die meisten Verstorbenen waren über 75. Allein die Hitzewoche Ende Juni mit Temperaturen jenseits der 40 Grad soll rund 9.600 Todesfälle verursacht haben. Der Juni 2026 war in Westeuropa der heißeste seit Beginn der Messungen. Bitte achte auf dich und auf Menschen in deinem Umfeld, gerade bei dieser Hitze. Und wir bringen jetzt wieder Energie rein. Astis mit Electrified.

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1: Literal mit mir, Tore, hallo? Vor 80 Jahren legten die Nürnberger Prozesse den Grundstein für das moderne Völkerstrafrecht. Erstmals wurden Einzelpersonen international für Kriegs- und Menschheitsverbrechen verurteilt. Daraus entstand 1998 der Internationale Strafgerichtshof ISTGH in Den Haag, der 2002 seine Arbeit aufnahm. Der ISTGH verfolgt Völkermord, Verbrechen gegen die Menschlichkeit, Kriegsverbrechen und Angriffskriege, wenn Staaten nicht selbst ermitteln können oder wollen. Er richtet sich gegen Einzelpersonen, nicht gegen Staaten und unterscheidet sich damit vom Internationalen Gerichtshof. 125 Staaten, darunter Deutschland und alle EU-Länder, erkennen den ISTGH an. Wichtige Nichtmitglieder sind die USA, China, Russland und Israel. Dennoch kann er ermitteln, wenn Taten in Mitgliedstaaten begangen werden. Haftbefehle gegen Putin, Netanyahu und andere sind umstritten, schränken deren Reisefreiheit ein und können zu Festnahmen führen. Die USA kritisieren die Ermittlungen gegen eigene Bürger und verhängen Sanktionen. Der Gerichtshof weist dies als Angriff auf seine Unabhängigkeit zurück. Der Deutsche Wetterdienst warnt bis 17.30 Uhr vor starken Gewittern im Raum Kloppenburg, Bersenbrück und Dinklage. Erwartet werden Starkregen mit bis zu 15 Litern pro Quadratmeter, Windböen bis 60 Stundenkilometern und kleinkörniger Hagel. Es besteht Gefahr durch Blitzschlag, Aquaplaning und örtliche Überflutungen. Die Osnabrücker Grünen fordern, Kita- und Schulessen künftig möglichst direkt in der Stadt zuzubereiten. Vorschläge der Verwaltung zur besseren Mittagsverpflegung stehen laut Ratsfraktion weiter aus. Zeitdruck besteht, weil im kommenden Jahr Verträge mit externen Caterern vor allem für Ganztagsgrundschulen auslaufen.
2: Ja, Tore, lass uns das Wetter in Osnabrück anschauen. Aktuell 22 Grad, mit Sonne und Wolken im freundlichen Wechsel. Ein mäßiger Wind frischt gelegentlich kräftig auf. Die Frisur bleibt besser flexibel. Später sind leichte Schauer möglich, danach wird es wieder freundlicher. Morgen meist grau bei 21 Grad und vereinzelt nass. Übermorgen maximal 19 Grad, zeitweise leichter Regen, aber auch trockene Pausen.
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3: Ein Blick auf den Verkehr in und um Osnabrück. Bei Recke sind zwei Abschnitte gesperrt. Zwischen der Kanalstraße und der Püttenbeckstraße bzw. Reckerstraße sowie zwischen der Reckerstraße bzw. Steinbeckerstraße und der Haarstraße. Kommt vorsichtig und sicher ans Ziel.
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4: Schönen Feierabend, Osnabrück. Hier ist Heiko bei Hase Radio. Weltweit nehmen Hitzewellen zu und in Deutschland sollen im vergangenen Jahr rund 14.000 Menschen an den Folgen extremer Temperaturen gestorben sein. Die Grünen werfen der Bundesregierung deshalb Versagen beim Hitzeschutz vor und fordern schnellere, verbindliche Maßnahmen. Was das konkret für Städte wie Osnabrück bedeuten kann, hört ihr gleich bei uns. Jetzt erstmal frische Musik. Lizzo mit Love in Real Life auf Hase Radio.

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0: hier zum Beispiel.
1: Laut dem The Optimist Daily Editorial Team in der Publikation The Optimist Daily – Making Solutions the News meiden Nagetiere und kriechende Insekten den Geruch von Eukalyptusöl. Eine Studie von 2014 bestätigte es als natürliches Abwehrmittel.
0: Doch Vorsicht! Einfach in Eukalyptusöl getränkte Wattebäusche auszulegen, ist ein Fehler. Der Schädlingsbekämpfungsexperte Jim McHale warnt, der Geruch verfliegt schnell und man bietet Mäusen nur weiches Nistmaterial.
1: McHale empfiehlt stattdessen eine 5%ige Lösung auf Ölbasis, die an Eintrittsstellen und Wegen aufgetragen wird. Der einzige Haken dabei? Diese 5% Lösung muss jeden Tag frisch aufgetragen werden.
0: Und noch eine wichtige Warnung. Reines Eukalyptusöl ist hochgiftig für Haustiere und Kleinkinder. Wer diese nützlichen Tipps teilt, kann die Mission der Plattform als sogenannter Emissary unterstützen.

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Das war Something to Believe In von Evelyn Roxton. Viertel nach fünf bei Hase Radio und wir schauen auf eine politische Debatte, die gerade deutlich an Fahrt aufnimmt. Ein CDU-Bürgermeister aus Sachsen-Anhalt soll 10.000 Euro an die AfD gespendet und eine Wahlempfehlung für die Partei ausgesprochen haben. Die Bundes-SPD fordert jetzt eine schnelle, klare Reaktion der Union. SPD-Fraktionsgeschäftsführer Dirk Wiese sagt, das sei kein lokaler Einzelfall, sondern gefährde die klare Abgrenzung zur AfD. Er wirft dem Bürgermeister vor, an der Normalisierung einer verfassungsfeindlichen Partei mitzuwirken. Ein Thema, das die CDU jetzt unter erheblichen Druck setzt. Wir bleiben dran. Jetzt geht's weiter mit Beautiful People von David Guetta und Sia.

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Das war Jet Plane von Rehab, Weiss und JP Cooper. Und es ist 5:30 bei Hase Radio. Während draußen die Temperaturen steigen, kommt Bewegung in die Klimapolitik. SPD-geführte Ministerien wollen den Schutz vor Hitze stärker im Grundgesetz verankern. Politikwissenschaftlerin Lena Partsch sagt, Klimapolitik heißt nicht nur weniger Emissionen, sondern auch Schutz für die Menschen. Nach Zahlen des Robert-Koch-Instituts sind diesen Sommer mindestens 14.000 Menschen an extremer Hitze gestorben. Besonders gefährdet sind Ältere, Kinder, Schwangere und Menschen, die draußen arbeiten. Ihre Forderung? Schnell Klimaanlagen in Pflegeheimen, Krankenhäusern, Schulen und Kitas. Gerade Kommunen brauchen dafür mehr Spielraum. Deutschland hat seine Emissionen seit 1990 fast halbiert. Aber es bleibt viel zu tun. Jetzt kommt Robin Schulz mit Old Friend featuring Cloves.

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1: Hier sind die wichtigsten Meldungen aus unserer Region mit Hans. Nach einem tödlichen Unfall an der Karmannstraße sucht die Polizei Osnabrück weiter den flüchtigen Fahrer. Das gesuchte Auto wurde kurz nach dem Unfall gegen 20 nach 9 auf einem Lidl-Parkplatz an der Mindener Straße gesehen. Dort verlor es den Fahrradhelm der später verstorbenen Radfahrerin. Zeugen, die Beobachtungen gemacht haben, sollen sich bei der Polizei Osnabrück oder jeder anderen Dienststelle melden. Nach dem Schlossgarten Open Air sorgt die Einblendung FCK AfD auf Veranstaltungsbildschirmen für Kritik. AfD-Oberbürgermeisterkandidat Thorsten Wassermann fragt, ob Sponsoren und kommunale Partner informiert waren. Die Stadtwerke Osnabrück erklären, die Botschaft sei nicht abgestimmt gewesen und liege in der Verantwortung des Veranstalters. Stellungnahmen weiterer Beteiligter stehen aus. Der DWD warnt bis 17.30 Uhr vor starken Gewittern in Teilen der Landkreise Osnabrück, Kloppenburg und Emsland. Erwartet werden Starkregen bis etwa 15 Liter pro Quadratmeter je Stunde, Böen bis 60 Kilometer pro Stunde und kleiner Hagel. Es drohen Blitzschlag, Aquaplaning und örtliche Überflutungen. Aufenthalt im Freien vermeiden, lose Gegenstände sichern und gefährdete Straßenabschnitte meiden. Soweit die Meldungen aus Ihrer Region.

Olivia Dean mit A Couple Minutes bei Hase Radio. Und kurz vor sechs geht's um ein Thema, das uns alle betrifft. Straßen, Schienen, Klimaschutz. Zwar gibt es das große Sondervermögen für Infrastruktur, doch bei Ingenieur- und Architekturbüros kommt davon offenbar bislang kaum etwas an. Eine neue Umfrage zeigt, viele rechnen mit weniger Aufträgen, kleine Büros sorgen sich teils sogar um ihre Existenz. Das Problem? Geld wird offenbar nicht immer zusätzlich investiert, sondern teilweise nur im Haushalt verschoben. Und ohne Planung gibt's eben auch keine sanierte Brücke und keine neue Bahnstrecke. Dazu kommen Bürokratie, hohe Materialkosten und stockende Projekte. Hoffen wir, dass aus den Milliarden bald sichtbare Verbesserungen werden. Jetzt Kevin Jonas mit Changing. 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
1: Die Nachrichten mit Tore, hallo. Vor 80 Jahren legten die Nürnberger Prozesse den Grundstein für das moderne Völkerstrafrecht. Erstmals wurden Einzelpersonen international für Kriegs- und Menschheitsverbrechen verurteilt. Daraus entstand 1998 der Internationale Strafgerichtshof ISTGH in Den Haag, der 2002 seine Arbeit aufnahm. Der ISTGH verfolgt Völkermord, Verbrechen gegen die Menschlichkeit, Kriegsverbrechen und Angriffskriege, wenn Staaten nicht selbst ermitteln können oder wollen. Er richtet sich gegen Einzelpersonen, nicht gegen Staaten und unterscheidet sich damit vom Internationalen Gerichtshof. 125 Staaten, darunter Deutschland und alle EU-Länder, erkennen den ISTGH an. Wichtige Nichtmitglieder sind die USA, China, Russland und Israel. Dennoch kann er ermitteln, wenn Taten in Mitgliedstaaten begangen werden. Haftbefehle gegen Putin, Netanyahu und andere sind umstritten, schränken deren Reisefreiheit ein und können zu Festnahmen führen. Die USA kritisieren die Ermittlungen gegen eigene Bürger und verhängen Sanktionen. Der Gerichtshof weist dies als Angriff auf seine Unabhängigkeit zurück. Der Deutsche Wetterdienst warnt bis 17.30 Uhr vor starken Gewittern im Raum Kloppenburg, Bersenbrück und Dinklage. Erwartet werden Starkregen mit bis zu 15 Litern pro Quadratmeter, Windböen bis 60 Stundenkilometern und kleinkörniger Hagel. Es besteht Gefahr durch Blitzschlag, Aquaplaning und örtliche Überflutungen. Nach dem Schlossgarten Open Air in Osnabrück gibt es Diskussionen über die wiederholte Einblendung FCK-AfD auf Veranstaltungsbildschirmen. AfD-Oberbürgermeisterkandidat Thorsten Wassermann fragt, ob Sponsoren informiert waren. Die Stadtwerke erklären, die Botschaft sei nicht abgesprochen gewesen. Weitere angefragte Sponsoren, die Stadt und Veranstalter Gold Rush, äußerten sich bislang nicht. Soweit die Nachrichten. Hanna, wie geht's dem Wetter?
2: Danke, Tore. Das Wetter in Osnabrück. Aktuell sind es 20 Grad, der Himmel ist komplett zugezogen, der Wind ist spürbar unterwegs und legt zwischendurch einen Zahn zu. Heute werden bis zu 22 Grad erreicht, abends kann es leicht regnen, nachts wird es klarer. Morgen bis 21 Grad, Wolkenmix und einzelne Schauer. Schirmchen darf mit. Übermorgen maximal 19 Grad.

0: Dazu mögliche Gewitter mit himmlischem Trommelwirbel.
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2: Die Verkehrsnachrichten rund um Osnabrück. Zwischen der Kanalstraße und der Kreuzung Püttenbeckstraße und Reckerstraße bei Recke ist die Straße in beiden Richtungen gesperrt. Auch zwischen der Haarstraße und der Kreuzung Reckerstraße und Steinbeckerstraße bei Recke kommst du wegen einer Sperrung nicht durch. Fahrt bitte vorsichtig und kommt gut ans Ziel.
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3: Kurz nach 6, ihr seid bei Osna Chillt auf Hase-Radio. Schön, dass ihr dabei seid. Ich bin Heiko und begleite euch entspannt durch den Feierabend. Mit viel Musik für Osnabrück und die ganze Umgebung. Egal, ob ihr gerade unterwegs seid, zu Hause ankommt oder noch arbeitet, macht's euch gemütlich. Später gibt's natürlich auch die wichtigsten lokalen Nachrichten für euch. Jetzt erstmal ein echter Rocker mit Gefühl. Bryan Adams und Part Friday Night, Part Sunday Morning.

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1: Hier sind die Lokalnachrichten mit Hans. Nach einem tödlichen Unfall an der Karmannstraße sucht die Polizei Osnabrück weiter den flüchtigen Fahrer. Das gesuchte Auto wurde kurz nach dem Unfall gegen 20 nach 9 auf einem Lidl-Parkplatz an der Mindener Straße gesehen. Dort verlor es den Fahrradhelm der später verstorbenen Radfahrerin. Zeugen, die Beobachtungen gemacht haben, sollen sich bei der Polizei Osnabrück oder jeder anderen Dienststelle melden. Nach dem Schlossgarten Open Air sorgt die Einblendung FCK AfD auf Veranstaltungsbildschirmen für Kritik. AfD-Oberbürgermeisterkandidat Thorsten Wassermann fragt, ob Sponsoren und kommunale Partner informiert waren. Die Stadtwerke Osnabrück erklären, die Botschaft sei nicht abgestimmt gewesen und liege in der Verantwortung des Veranstalters. Stellungnahmen weiterer Beteiligter stehen aus. Der DWD warnt bis 17.30 Uhr vor starken Gewittern in Teilen der Landkreise Osnabrück, Kloppenburg und Emsland. Erwartet werden Starkregen bis etwa 15 Liter pro Quadratmeter je Stunde, Böen bis 60 Kilometer pro Stunde und kleiner Hagel. Es drohen Blitzschlag, Aquaplaning und örtliche Überflutungen. Aufenthalt im Freien vermeiden, lose Gegenstände sichern und gefährdete Straßenabschnitte meiden. Das waren die aktuellen Meldungen aus Ihrer Lokalredaktion.

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1: Ich bin Tore. Hallo. In der Bundesregierung kommt Bewegung in die Klimapolitik. SPD-geführte Ministerien legten ein Aktionsprogramm gegen Hitze vor und fordern, Klimaanpassung im Grundgesetz zu verankern. Politikwissenschaftlerin Lena Partsch begrüßt den Vorstoß. Die Folgen des Klimawandels seien bereits deutlich sichtbar. Hitze, Dürre, Waldbrände und Niedrigwasser hätten mindestens 14.000 Todesopfer gefordert, vor allem unter älteren und besonders gefährdeten Menschen. Klimapolitik müsse deshalb sowohl Klimaschutz als auch Anpassung umfassen. Dazu gehörten etwa Klimaanlagen in Pflegeheimen, Krankenhäusern, Schulen und Kindergärten. Deutschland habe seine Emissionen seit 1990 fast halbiert und müsse international stärker für den Klimaschutz werben. Partsch kritisiert, dass das Thema für die CDU derzeit keine Priorität habe. Kanzler Friedrich Merz scheue offenbar eine stärkere Annäherung an die Grünen und eine klare Abgrenzung zur AfD. Gerade darin liege jedoch eine Chance für die CDU. Der Deutsche Wetterdienst warnt bis 17.30 Uhr vor starken Gewittern im Raum Kloppenburg, Bersenbrück und Dinklage. Erwartet werden Starkregen mit bis zu 15 Litern pro Quadratmeter, Windböen bis 60 Stundenkilometern und kleinkörniger Hagel. Es besteht Gefahr durch Blitzschlag, Aquaplaning und örtliche Überflutungen. Nach dem Schlossgarten Open Air in Osnabrück gibt es Diskussionen über die wiederholte Einblendung FCK-AfD auf Veranstaltungsbildschirmen. AfD-Oberbürgermeisterkandidat Thorsten Wassermann fragt, ob Sponsoren informiert waren. Die Stadtwerke erklären, die Botschaft sei nicht abgesprochen gewesen. Weitere angefragte Sponsoren, die Stadt und Veranstalter Gold Rush, äußerten sich bislang nicht.
2: Danke, Tore. Das Wetter in Osnabrück. Aktuell sind es 20 Grad, der Himmel ist komplett zugezogen, der Wind ist spürbar unterwegs und legt zwischendurch einen Zahn zu. Heute werden bis zu 22 Grad erreicht, abends kann es leicht regnen, nachts wird es klarer. Morgen bis 21 Grad, Wolkenmix und einzelne Schauer. Schirmchen darf mit. Übermorgen maximal 19 Grad, dazu mögliche Gewitter mit himmlischem Trommelwirbel.
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1: Schauen wir uns den Verkehr in und um Osnabrück an. Zwischen Püttenbeckstraße und Reckerstraße sowie der Kanalstraße bei Recke ist die Straße auf weniger als einem halben Kilometer gesperrt. Auch zwischen Haarstraße und Reckerstraße sowie Steinbeckerstraße bei Recke kommst du wegen einer Straßensperrung nicht durch. Fahr bitte vorsichtig und komm gut ans Ziel.
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Einen wunderschönen guten Abend euch allen. Hier ist Heiko bei Hase Radio und ihr hört Osna Chillt. Der entspannte Feierabendsound für Osnabrück und die ganze Umgebung. Macht es euch gemütlich, lasst den Tag langsam hinter euch und genießt die Musik. Später gibt's natürlich noch das Wichtigste aus der Region in unseren lokalen Nachrichten. Jetzt wird's gefühlvoll und ganz besonders. Dolly Parton mit Where Do the Children Play? Viel Spaß damit!

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1: Hier ist Hans mit den aktuellen Meldungen aus der Region. Willkommen zu den Lokalnachrichten. Nach einem tödlichen Unfall an der Karmannstraße sucht die Polizei Osnabrück weiter den flüchtigen Fahrer. Das gesuchte Auto wurde kurz nach dem Unfall gegen 20 nach 9 auf einem Lidl-Parkplatz an der Mindener Straße gesehen. Dort verlor es den Fahrradhelm der später verstorbenen Radfahrerin. Zeugen, die Beobachtungen gemacht haben, sollen sich bei der Polizei Osnabrück oder jeder anderen Dienststelle melden. Nach dem Schlossgarten Open Air sorgt die Einblendung FCK AfD auf Veranstaltungsbildschirmen für Kritik. AfD-Oberbürgermeisterkandidat Thorsten Wassermann fragt, ob Sponsoren und kommunale Partner informiert waren. Die Stadtwerke Osnabrück erklären, die Botschaft sei nicht abgestimmt gewesen und liege in der Verantwortung des Veranstalters. Stellungnahmen weiterer Beteiligter stehen aus. Der DWD warnt bis 17.30 Uhr vor starken Gewittern in Teilen der Landkreise Osnabrück, Kloppenburg und Emsland. Erwartet werden Starkregen bis etwa 15 Liter pro Quadratmeter je Stunde, Böen bis 60 Kilometer pro Stunde und kleiner Hagel. Es drohen Blitzschlag, Aquaplaning und örtliche Überflutungen. Aufenthalt im Freien vermeiden, lose Gegenstände sichern und gefährdete Straßenabschnitte meiden. Das

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1: Am 20. August 1966, heute vor 60 Jahren, wurde in Dallas, Texas ein Gitarrist geboren, der den Sound des modernen Metal nachhaltig verändern sollte. Daryl Lance Abbott, später besser bekannt als Dimebag Daryl. Mit Pantera machte er aus schweren Gitarrenriffs eine eigene Sprache. Aggressiv, groovend, präzise und trotzdem voller Dreck unter den Fingernägeln. Songs wie I'm Broken brachten diese Wucht 1994 sogar bis auf Platz 19 der britischen Charts. Dimebag spielte nicht einfach Metal, er gab ihm Beweglichkeit. Seine Riffs konnten stampfen, rollen und plötzlich explodieren. Nach dem Ende von Pantera gründete er mit seinem Bruder Vinnie Paul an den Drums Damage Plan. Ein neues Kapitel, keine nostalgische Kopie. Dimebag war zu dieser Zeit gut gelaunt, nahbar, oft nach den Konzerten bei den Fans. Einer dieser Musiker, die trotz großer Bühne nie den Eindruck machten, über dem Publikum zu stehen. Dann kam der 8. Dezember 2004. Im Alrosa Villa Club in Columbus, Ohio, hatte Damage Plan gerade mit dem Set begonnen, als ein bewaffneter Mann die Bühne stürmte und gezielt auf Dimebag schoss.

Geblieben sind seine Riffs, sein Lachen, seine unverwechselbaren Dean-Gitarren und ein Einfluss, der bis heute durch Groove-Metal und Metalcore kracht. Sein Geburtstag ist deshalb kein stiller Rückblick, sondern eine Erinnerung an Energie, Haltung und diesen ganz eigenen Tritt in den Verstärker. Jetzt kommt Pantera mit einem Song, der Dimebags Gitarrensprache in vier Buchstaben zusammenfasst.

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0: schon 20 Uhr.
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2: Three literal but non-idiomatic with me, Thor, hello. Zwei Tage nach dem Einsturz einer Goldmine in Zamboje in der Zentralafrikanischen Republik sinkt die Hoffnung auf weitere Überlebende. Nahe der Grenze zu Kamerun kamen nach Behördenangaben mehr als 100 Menschen ums Leben. Mehrere Stollen waren eingestürzt und hatten einen Erdrutsch ausgelöst. Rettungskräfte beklagen fehlende Ausrüstung. Der Deutsche Wetterdienst warnt bis 17.30 Uhr vor starken Gewittern im Raum Kloppenburg, Bersenbrück und Dinklage. Erwartet werden Starkregen mit bis zu 15 Litern pro Quadratmeter, Windböen bis 60 Stundenkilometern und kleinkörniger Hagel. Es besteht Gefahr durch Blitzschlag, Aquaplaning und örtliche Überflutungen. Nach dem Schlossgarten Open Air in Osnabrück gibt es Diskussionen über die wiederholte Einblendung FCK-AfD auf Veranstaltungsbildschirmen. AfD-Oberbürgermeisterkandidat Thorsten Wassermann fragt, ob Sponsoren informiert waren. Die Stadtwerke erklären, die Botschaft sei nicht abgesprochen gewesen. Weitere angefragte Sponsoren, die Stadt und Veranstalter Gold Rush, äußerten sich bislang nicht.
3: Danke, Tore. Das Wetter in Osnabrück. Aktuell sind es 20 Grad, der Himmel ist komplett zugezogen, der Wind ist spürbar unterwegs und legt zwischendurch einen Zahn zu. Heute werden bis zu 22 Grad erreicht, abends kann es leicht regnen, nachts wird es klarer. Morgen bis 21 Grad, Wolkenmix und einzelne Schauer. Schirmchen darf mit. Übermorgen maximal 19 Grad, dazu mögliche Gewitter mit himmlischem Trommelwirbel.
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4: Schauen wir uns den Verkehr in und um Osnabrück an. Zwischen Kanalstraße und Püttenbeckstraße, Reckerstraße bei Recke ist die Straße gesperrt. Auch zwischen Haarstraße und Reckerstraße, Steinbeckerstraße bei Recke kommst du wegen einer Sperrung nicht durch. Fahrt bitte vorsichtig und kommt gut ans Ziel.
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5: Einen wunderschönen guten Abend und herzlich willkommen bei Osna Chillt auf Hase Radio, eurem Sender für Osnabrück und die ganze Umgebung. Schön, dass du dabei bist, egal ob du gerade auf dem Sofa entspannst, noch unterwegs bist oder den Tag langsam ausklingen lässt. Wir haben jede Menge gute Musik für dich. Später gibt's natürlich auch die lokalen Nachrichten aus unserer Region. Jetzt aber erstmal ein Song mit ordentlich Optimismus. Liam Gallagher mit Better Days. Viel Spaß!

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1: Das Neueste zu Tore, hallo? Im Mont Blanc-Massiv wurden seit Jahresbeginn bereits 450 Felsstürze registriert, ein Rekord. Forschende führen die zunehmende Instabilität auf Klimawandel, tauenden Permafrost und schwindende Gletscher zurück. Seit Juli starben dort 3 Bergsteiger bei Felsstürzen. Behörden planen keine Zugangsbeschränkungen, rufen aber zu besonderer Vorsicht auf. Der Deutsche Wetterdienst warnt bis 17.30 Uhr vor starken Gewittern im Raum Kloppenburg, Bersenbrück und Dinklage. Erwartet werden Starkregen mit bis zu 15 Litern pro Quadratmeter, Windböen bis 60 Stundenkilometern und kleinkörniger Hagel. Es besteht Gefahr durch Blitzschlag, Aquaplaning und örtliche Überflutungen. Nach dem Schlossgarten Open Air in Osnabrück gibt es Diskussionen über die wiederholte Einblendung FCK-AfD auf Veranstaltungsbildschirmen. AfD-Oberbürgermeisterkandidat Thorsten Wassermann fragt, ob Sponsoren informiert waren. Die Stadtwerke erklären, die Botschaft sei nicht abgesprochen gewesen. Weitere angefragte Sponsoren, die Stadt und Veranstalter Gold Rush, äußerten sich bislang nicht.
2: Danke, Tore. Das Wetter in Osnabrück. Aktuell sind es 20 Grad, der Himmel ist komplett zugezogen, der Wind ist spürbar unterwegs und legt zwischendurch einen Zahn zu. Heute werden bis zu 22 Grad erreicht, abends kann es leicht regnen, nachts wird es klarer. Morgen bis 21 Grad, Wolkenmix und einzelne Schauer. Schirmchen darf mit. Übermorgen maximal 19 Grad, dazu mögliche Gewitter mit himmlischem Trommelwirbel.
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1: Die Verkehrsnachrichten rund um Osnabrück. Zwischen Kanalstraße und Püttenbeckstraße bei Recke ist die Straße auf weniger als einem halben Kilometer gesperrt. Auch zwischen Haarstraße und Reckerstraße bei Recke kommst du wegen einer Sperrung auf weniger als einem halben Kilometer nicht durch. Fahrt vorsichtig und kommt gut ans Ziel.
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3: Einen wunderschönen guten Abend, Osnabrück und Umgebung. Schön, dass du bei Osnachild auf Hase Radio dabei bist. Mach's dir gemütlich, fahr nach einem langen Tag ein bisschen runter und lass dich von uns durch den Abend begleiten. Hier gibt's reichlich gute Musik, entspannte Vibes und später natürlich auch die lokalen Nachrichten aus deiner Region. Jetzt wird's erstmal rockig mit einer guten Portion Americana. Hier sind Cody Canada and The Departed mit Revolution.

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1: Alternativen je nach Kontext. Im Mont Blanc-Massiv sind seit Jahresbeginn rund 450 Felsstürze registriert worden, so viele wie nie zuvor. Fachleute führen die Destabilisierung auf Hitzewellen, tauenden Permafrost und schwindende Gletscher zurück. Seit Juli starben dort 3 Bergsteiger bei Felsstürzen. Behörden planen keine Zugangsbeschränkungen, raten aber zu besonderer Vorsicht. Der Deutsche Wetterdienst warnt bis 17.30 Uhr vor starken Gewittern im Raum Kloppenburg, Bersenbrück und Dinklage. Erwartet werden Starkregen mit bis zu 15 Litern pro Quadratmeter, Windböen bis 60 Stundenkilometern und kleinkörniger Hagel. Es besteht Gefahr durch Blitzschlag, Aquaplaning und örtliche Überflutungen. Nach dem Schlossgarten Open Air in Osnabrück gibt es Diskussionen über die wiederholte Einblendung FCK-AfD auf Veranstaltungsbildschirmen. AfD-Oberbürgermeisterkandidat Thorsten Wassermann fragt, ob Sponsoren informiert waren. Die Stadtwerke erklären, die Botschaft sei nicht abgesprochen gewesen. Weitere angefragte Sponsoren, die Stadt und Veranstalter Gold Rush, äußerten sich bislang nicht. Jetzt das Wetter. Hanna?
2: Danke, Tore. Das Wetter in Osnabrück. Aktuell ist es bei 16 Grad bedeckt. Ein leichter Wind pustet mit. Später lockert es auf. Kleines Sternenkino inklusive. Nachts ziehen einzelne leichte Schauer vorbei. Heute wurden 22 Grad erreicht. Morgen maximal 21 Grad, viele Wolken und gelegentliche Schauer. Der Regenschirm darf mit, sonst fühlt er sich ausgeschlossen. Übermorgen bis 19 Grad, weiter wolkig mit vereinzelten Schauern und ein paar freundlichen Himmelslücken.
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3: Die Verkehrsnachrichten rund um Osnabrück.
4: In Recke sind 2 Straßenabschnitte voll gesperrt. Zwischen der Kanalstraße und der Kreuzung Püttenbeckstraße-Reckerstraße sowie zwischen der Kreuzung Reckerstraße-Steinbeckerstraße und der Haarstraße. Fahrt bitte vorsichtig und kommt gut ans Ziel.
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5: Guten Abend Osnabrück und Umgebung. Hier ist Heiko bei Hase Radio. Kurz nach 10, willkommen zu Castell Bingo. Bis Mitternacht gibt's für euch viel Musik und zwischendurch die wichtigsten Nachrichten aus aller Welt kompakt eingeordnet. Jetzt wird's richtig tanzbar. David Guetta und Sia mit Beautiful People. Viel Spaß!

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1: Literal but unnatural. Im Mont Blanc-Massiv sind seit Jahresbeginn rund 450 Felsstürze registriert worden, so viele wie nie zuvor. Fachleute führen die Destabilisierung auf Hitzewellen, tauenden Permafrost und schwindende Gletscher zurück. Seit Juli starben dort 3 Bergsteiger bei Felsstürzen. Behörden planen keine Zugangsbeschränkungen, raten aber zu besonderer Vorsicht. Nach dem Schlossgarten Open Air in Osnabrück gibt es Diskussionen über die wiederholte Einblendung FCK-AfD auf Veranstaltungsbildschirmen. AfD-Oberbürgermeisterkandidat Thorsten Wassermann fragt, ob Sponsoren informiert waren. Die Stadtwerke erklären, die Botschaft sei nicht abgesprochen gewesen. Weitere angefragte Sponsoren, die Stadt und Veranstalter Gold Rush, äußerten sich bislang nicht. Der Deutsche Wetterdienst warnt bis 17.30 Uhr vor starken Gewittern im Raum Kloppenburg, Bersenbrück und Dinklage. Erwartet werden Starkregen mit bis zu 15 Litern pro Quadratmeter, Windböen bis 60 Stundenkilometern und kleinkörniger Hagel. Es besteht Gefahr durch Blitzschlag, Aquaplaning und örtliche Überflutungen.
2: Danke, Tore. Das Wetter in Osnabrück. Aktuell ist es bei 16 Grad bedeckt. Ein leichter Wind pustet mit. Später lockert es auf. Kleines Sternenkino inklusive. Nachts ziehen einzelne leichte Schauer vorbei. Heute wurden 22 Grad erreicht. Morgen maximal 21 Grad, viele Wolken und gelegentliche Schauer. Der Regenschirm darf mit, sonst fühlt er sich ausgeschlossen. Übermorgen bis 19 Grad, weiter wolkig mit vereinzelten Schauern und ein paar freundlichen Himmelslücken.
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3: Die Verkehrsnachrichten rund um Osnabrück. Bei Recke sind 2 Straßenabschnitte vollständig gesperrt. Zwischen der Kanalstraße und der Kreuzung Püttenbeckstraße-Reckerstraße sowie zwischen der Haarstraße und der Kreuzung Reckerstraße-Steinbeckerstraße. Plant bitte eine andere Strecke ein und kommt alle sicher ans Ziel.
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4: Guten Abend Osnabrück und Umgebung. Schön, dass du bei Castel Bingo auf Hase Radio dabei bist. Kurz nach 10 und wir machen dir bis Mitternacht den Abend ein bisschen lauter, entspannter und musikalischer. Gleich gibt's auch wieder Nachrichten aus aller Welt. Jetzt aber erstmal Jelly Roll gemeinsam mit T-Pain. Should've been a Cowboy.

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2: ja, was denn?
1: Was war das Song?

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1: Am 20. August 1966, heute vor 60 Jahren, wurde in Dallas, Texas ein Gitarrist geboren, der den Sound des modernen Metal nachhaltig verändern sollte. Daryl Lance Abbott, später besser bekannt als Dimebag Daryl. Mit Pantera machte er aus schweren Gitarrenriffs eine eigene Sprache. Aggressiv, groovend, präzise und trotzdem voller Dreck unter den Fingernägeln. Songs wie I'm Broken brachten diese Wucht 1994 sogar bis auf Platz 19 der britischen Charts. Dimebag spielte nicht einfach Metal, er gab ihm Beweglichkeit. Seine Riffs konnten stampfen, rollen und plötzlich explodieren. Nach dem Ende von Pantera gründete er mit seinem Bruder Vinnie Paul an den Drums Damage Plan. Ein neues Kapitel, keine nostalgische Kopie. Dimebag war zu dieser Zeit gut gelaunt, nahbar, oft nach den Konzerten bei den Fans. Einer dieser Musiker, die trotz großer Bühne nie den Eindruck machten, über dem Publikum zu stehen. Dann kam der 8. Dezember 2004. Im Alrosa Villa Club in Columbus, Ohio, hatte Damage Plan gerade mit dem Set begonnen, als ein bewaffneter Mann die Bühne stürmte und gezielt auf Dimebag schoss. Drei weitere Menschen starben, mehrere wurden verletzt. Ein Polizist beendete den Angriff. Die Nachricht erschütterte die Metal-Welt und machte aus diesem Abend einen der dunkelsten Tage der Rockgeschichte. Dimebag Daryl wurde nur 38 Jahre alt. Eine Pantera-Reunion war damit endgültig ausgeschlossen. Geblieben sind seine Riffs, sein Lachen, seine unverwechselbaren Dean-Gitarren und ein Einfluss, der bis heute durch Groove-Metal und Metalcore kracht. Sein Geburtstag ist deshalb kein stiller Rückblick, sondern eine Erinnerung an Energie, Haltung und diesen ganz eigenen Tritt in den Verstärker. Jetzt kommt Pantera mit einem Song, der Dimebags Gitarrensprache in vier Buchstaben zusammenfasst.

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1: Neuigkeiten mit Tore, hallo? Im Mont Blanc-Massiv sind seit Jahresbeginn rund 450 Felsstürze registriert worden, so viele wie nie zuvor. Fachleute führen die Destabilisierung auf Hitzewellen, tauenden Permafrost und schwindende Gletscher zurück. Seit Juli starben dort 3 Bergsteiger bei Felsstürzen, Behörden planen keine Zugangsbeschränkungen, raten aber zu besonderer Vorsicht. Nach dem Schlossgarten Open Air in Osnabrück gibt es Diskussionen über die wiederholte Einblendung FCK-AfD auf Veranstaltungsbildschirmen. AfD-Oberbürgermeisterkandidat Thorsten Wassermann fragt, ob Sponsoren informiert waren. Die Stadtwerke erklären, die Botschaft sei nicht abgesprochen gewesen. Weitere angefragte Sponsoren, die Stadt und Veranstalter Gold Rush, äußerten sich bislang nicht. Der Deutsche Wetterdienst warnt bis 17.30 Uhr vor starken Gewittern im Raum Cloppenburg, Bersenbrück und Dinklage. Erwartet werden Starkregen mit bis

0: Zu 15 Litern pro Quadratmeter, Windböen bis 60 Stundenkilometern und kleinkörniger Hagel. Es besteht Gefahr durch Blitzschlag, Aquaplaning und örtliche Überflutungen.
1: Am Sonntag überwiegend wolkig bis trüb, stellenweise leichter Regen oder Nieselregen, vor allem von Nordwesten bis Südosten, Lichtblicke am ehesten im Osten, nachmittags auch im Westen, Höchstwerte 4 bis 14 Grad, Wind meist schwach aus Westen, zeitweise mäßig mit frischen Böen im Westen, in der Nacht gebietsweise Regen, lokal Nebel, Tiefstwerte 3 bis 8 Grad, im Schwarzwald und Allgäu um 1 Grad, Montag neblig trüb mit Nieselregen 5 bis 13 Grad, Dienstag öfter Regen 6 bis 15 Grad. Pack deinen Schirm.
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3: Die Verkehrsnachrichten rund um Osnabrück. Zwischen Püttenbeckstraße und Reckerstraße sowie der Kanalstraße bei Recke ist die Strecke in beiden Richtungen auf weniger als einem halben Kilometer gesperrt. Auch zwischen Haarstraße und Reckerstraße sowie Steinbeckerstraße bei Recke kommst du wegen einer Sperrung auf weniger als einem halben Kilometer nicht durch. Fahrt vorsichtig und kommt gut ans Ziel.
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4: Kurz nach Mitternacht auf Hase-Radio. Schön, dass du noch dabei bist. Während draußen vieles zur Ruhe kommt, halten wir dich mit den wichtigsten Nachrichten aus aller Welt auf dem Laufenden und liefern dir natürlich die passende Musik dazu. Jetzt wird's country-selig. Dolly Parton mit Here You Come Again. Viel Spaß damit.

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0: Es ist wieder 1 Uhr.
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2: Das Neueste. Hier ist Tore. Hallo. Seit 3 Wochen leben in der spanischen Exklave Ceuta unbegleitete Minderjährige ohne ausreichendes Wasser, Essen, Toiletten und medizinische Versorgung auf der Straße. Wie viele Kinder und Jugendliche betroffen sind, ist unklar. Zentralregierung und Regionalregierung schieben sich nach Kritik gegenseitig die Verantwortung zu. Nach dem Schlossgarten Open Air in Osnabrück gibt es Diskussionen über die wiederholte Einblendung FCK-AfD auf Veranstaltungsbildschirmen. AfD-Oberbürgermeisterkandidat Thorsten Wassermann fragt, ob Sponsoren informiert waren. Die Stadtwerke erklären, die Botschaft sei nicht abgesprochen gewesen. Weitere angefragte Sponsoren, die Stadt und Veranstalter Gold Rush, äußerten sich bislang nicht. Der Deutsche Wetterdienst warnt bis 17.30 Uhr vor starken Gewittern im Raum Kloppenburg, Bersenbrück und Dinklage. Erwartet werden Starkregen mit bis zu 15 Litern pro Quadratmeter, Windböen bis 60 Stundenkilometern und kleinkörniger Hagel. Es besteht Gefahr durch Blitzschlag, Aquaplaning und örtliche Überflutungen. Das waren die Nachrichten, jetzt das Wetter mit Hanna.
3: Ja, Tore, lass uns das Wetter in Osnabrück anschauen. Aktuell nieselt es bei 15 Grad, begleitet von einem lauen Lüftchen. Später verziehen sich die Wolken, nachts wird es klar. Heute meist wolkig mit kleinen Schauern, bis 21 Grad, nachts 14 Grad. Morgen 18 Grad, viele Wolken und gelegentlich ein Schauer. Der Schirm darf mitspielen. Übermorgen trocken, meist grau, aber mit 20 Grad wieder etwas freundlicher.
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4: Schauen wir uns den Verkehr in und um Osnabrück an. Bei Recke kommst du zwischen der Kanalstraße und der Püttenbeckstraße bzw. Reckerstraße auf weniger als einem halben Kilometer wegen einer Vollsperrung nicht durch. Auch zwischen der Haarstraße und der Reckerstraße bzw. Steinbeckerstraße ist ein weniger als einen halben Kilometer langer Abschnitt vollgesperrt. Fahrt bitte vorsichtig und kommt gut ans Ziel.
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5: Guten Morgen, Osnabrück und Umgebung. Schön, dass du auch kurz nach 1 noch bei Hase Radio dabei bist. Wir halten dich mit den wichtigsten Nachrichten aus aller Welt auf dem Laufenden. Dazu gibt's natürlich jede Menge gute Musik für deine Nacht. Jetzt machen die Hooters Tempo. Hier ist 500 Miles. Viel Spaß.

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1: Which meaning did you intend? Im Mont Blanc-Massiv sind seit Jahresbeginn rund 450 Felsstürze registriert worden, so viele wie nie zuvor. Fachleute führen die Destabilisierung auf Hitzewellen, tauenden Permafrost und schwindende Gletscher zurück. Seit Juli starben dort 3 Bergsteiger bei Felsstürzen, Behörden planen keine Zugangsbeschränkungen, raten aber zu besonderer Vorsicht. Nach dem Schlossgarten Open Air in Osnabrück gibt es Diskussionen über die wiederholte Einblendung FCK-AfD auf Veranstaltungsbildschirmen. AfD-Oberbürgermeisterkandidat Thorsten Wassermann fragt, ob Sponsoren informiert waren. Die Stadtwerke erklären, die Botschaft sei nicht abgesprochen gewesen. Weitere angefragte Sponsoren, die Stadt und Veranstalter Gold Rush, äußerten sich bislang nicht. Der Deutsche Wetterdienst warnt bis 17.30 Uhr vor starken Gewittern im Raum Kloppenburg, Bersenbrück und Dinklage. Erwartet werden Starkregen mit bis zu 15 Litern pro Quadratmeter, Windböen bis 60 Stundenkilometern und kleinkörniger Hagel. Es besteht Gefahr durch Blitzschlag, Aquaplaning und örtliche Überflutungen.
2: Ja, Tore, lass uns das Wetter in Osnabrück anschauen. Aktuell nieselt es bei 15 Grad, begleitet von einem lauen Lüftchen. Später verziehen sich die Wolken, nachts wird es klar. Heute meist wolkig mit kleinen Schauern, bis 21 Grad, nachts 14 Grad. Morgen 18 Grad, viele Wolken und gelegentlich ein Schauer. Der Schirm darf mitspielen. Übermorgen trocken, meist grau, aber mit 20 Grad wieder etwas freundlicher.
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3: Die Verkehrsnachrichten rund um Osnabrück. Zwischen der Püttenbeckstraße, der Reckerstraße und der Kanalstraße bei Recke ist die Strecke voll gesperrt. Auch zwischen der Haarstraße, der Reckerstraße und der Steinbeckerstraße bei Recke kommst du wegen einer Vollsperrung nicht durch. Fahrt vorsichtig und kommt gut ans Ziel.
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